0: ausgetauscht worden. Nach 3 Tagen Musik, Feiern und Campen ist Rock im Park in Nürnberg am Abend zu Ende gegangen. Gut 80.000 Besucherinnen und Besucher waren täglich auf dem Festivalgelände. Dadurch hatten auch die Rettungssanitäter allerhand zu tun. Rund 1.800 Einsätze gab's, hauptsächlich wegen Kreislaufbeschwerden oder kleineren Verletzungen.
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1: Alle reden schon wieder über die Kaulitz-Brüder von Tokyo Hotel. Bill und Tom Kaulitz kommen wieder nach Netflix. Diese Lache, ey. Bill Kaulitz, iconic. Leute, die dritte Staffel von Kaulitz und Kaulitz kommt nach Netflix und Bill hat schon verraten, die neuen Folgen werden wohl die persönlichsten, die es jemals gab.
2: Es werden viele Tränen fließen, das kann ich schon mal sagen. Ich glaube, es gibt fast niemanden, der nicht weint in der Staffel, obwohl bei Gustav weiß ich nicht, aber ansonsten, da ist viel los. Also es wird gestritten, es wird aber auch wahnsinnig lustig und melancholisch und auch ein bisschen traurig und wird geliebt. Es ist viel los.
1: Diesmal geht es für die beiden auch zurück in ihre Heimat Magdeburg, also back to the roots. Ab dem 23. Juli startet die neue Staffel dann auf Netflix und wenn ihr auf leichte, lockere Unterhaltung, bisschen Drama und Promi-Gossip steht, dann ist das natürlich genau euer Ding, Leute.
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5: Ich bin Joshua Heise. Der Deutsche Gewerkschaftsbund fordert, dass die Betriebsrente für alle Beschäftigten Pflicht wird. Aus der Union kommt dafür Unterstützung. Der Vorsitzende des CDU-Arbeitnehmerflügels Radtke hat in den Funke-Zeitungen von einem richtigen Schritt gesprochen. Die Betriebsrente funktioniere zum Beispiel in der Chemieindustrie schon hervorragend. Laut dem DGB haben rund 20 Millionen Beschäftigte in Deutschland keine Betriebsrente. Am Münchner Flughafen läuft der Betrieb nach einem Feueralarm im Tower wieder normal. Wie ein Sprecher mitteilte, hat ein defektes Bauteil an der Lüftungsanlage am Abend den Alarm ausgelöst. Der Tower war daraufhin evakuiert und der Flugbetrieb für rund 2 Stunden gestoppt worden. Einige Flüge mit Ziel München mussten umgeleitet werden. Das defekte Bauteil ist inzwischen ausgetauscht worden. Israel hat nach den iranischen Raketenangriffen die Grenzübergänge in den Gazastreifen geschlossen. Das sei eine Sicherheitsmaßnahme und habe keine Auswirkungen auf die humanitäre Lage in dem Küstengebiet, hieß es in einer Mitteilung. Hilfsorganisationen warnen immer wieder vor der prekären Lage für die rund 2 Millionen Einwohner. Nach 3 Tagen Musik, Feiern und Campen ist Rock im Park in Nürnberg am Abend zu Ende gegangen. Gut 80.000 Besucherinnen und Besucher waren täglich auf dem Festivalgelände. Dadurch hatten auch die Rettungssanitäter allerhand zu tun. Rund 1.800 Einsätze gab's, hauptsächlich wegen Kreislaufbeschwerden oder kleineren Verletzungen.
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1: Welche Begriffe sind für euch absolute Boomer-Begriffe? Falls eure Eltern bei KI immer noch von ChatGPT sprechen, seid ihr voll im Trend. Genau das ist nämlich zum Boomer-Wort des Jahres gewählt worden. Die Aktion kommt vom Berliner Content-Creator Levi Pendel. Er sammelt jedes Jahr Begriffe, bei denen junge Leute sofort an die ältere Generation denken. Und während die Boomer jetzt ihren Sieger feiern, läuft auch schon die nächste Wahl. 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Letztes Jahr war es ja das hier.
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1: Was sag ich denn mit dem Kind? Soll ich Milch machen und rumsitzen oder was? Ich muss fahren.
2: Tja, die ungewollte Schwangerschaft ist nicht das einzige Problem, das die quirlige Fahrradkurierin Valeska in Sommer auf Asphalt hat. Denn eines Tages steht ihr Vater Bert vor der Tür ihrer Hamburger Wohnung.
1: Wie lange wolltest du denn so bleiben?
3: Nicht lange. Ich will auch gar nicht stören.
1: Nein, du störst nicht. Wie lange ist denn nicht so lange?
4: 3-4 Tage. Ich buche mein Hotel.
1: Nein, 3 Tage sind okay. Also 3-4. Ich meine, 4 gehen theoretisch auch. Ja.
2: Bert erzählt seiner Tochter, dass er nur für einen Kurzurlaub da ist. Das stimmt aber nicht. Und Valeska erfährt schon bald den wahren Grund für seinen Besuch.
3: Ich muss dir was sagen. Ich bin gar nicht hier, um Urlaub zu machen. Ich bin hier, weil bei mir was nicht so gut ist. Vor 2 Wochen bin ich auf Arbeit im Friseursalon zusammengebrochen. Sanitäter, Krankenwagen, das volle Programm.
2: Auch wenn es jetzt gerade an der Wohnungstür klingelt, Valeska erfährt dennoch, dass ihr Vater Krebs hat. Einen schwer zu heilenden Gehirntumor, sagt der Onkel Doktor im Krankenhaus.

0: Der Tumor liegt direkt an einer wichtigen Arterie. Das macht die Operation äußerst riskant. Denken Sie in Ruhe drüber nach.
1: Ich trau dem nicht. Was ist, wenn er diese Ader trifft?
2: Dann verblute ich.
1: Ja, genau. Und wenn er zu viel wegschneidet, dann wirst du Gemüse und dann
2: muss von dir gewaschen werden, die Gemüse. Denk dran, Gemüse immer waschen, besonders in der Schwangerschaft.
1: Jetzt nimm das doch mal ernst.
3: Du klingst ja wie dein Vater.
4: Gehirntumor, ungewollte Schwangerschaft, die Zutaten sind nicht gerade leicht verdaulich. Aber Sommer auf Asphalt ist trotzdem eine sommerlich leichte und zu Herzen gehende Komödie geworden. Nicht zuletzt dank Hauptdarsteller Christoph Maria Herbst. Stefan Grundler, Hitradio N1, Kinoredaktion.
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2: Ich bin Joshua Heise. Politikerbeleidigungen sollten aus dem Strafgesetzbuch gestrichen werden. Das fordern Union und Bundestagsvizepräsident Ramelow. Die Regelung nütze nur jenen, die behaupten, man könne seine Meinung nicht mehr sagen, sagte er dem Redaktionsnetzwerk Deutschland. Die SPD will am Start

0: Verurteilt worden, nachdem sie Kanzler Merz als Lackaffe oder Lügenfritz bezeichnet hatten. Ein defektes Bauteil an der Lüftungsanlage war schuld am Feueralarm im Tower des Münchner Flughafens. Das hat ein Sprecher des Airports mitgeteilt. Nachdem der Alarm losgegangen war, wurde der Tower evakuiert und der Flugbetrieb für knapp 2 Stunden eingestellt. Das defekte Bauteil wurde ausgetauscht und das Nachtflugverbot verkürzt, damit die verspäteten Flüge noch abgefertigt werden konnten. Sein Traum ist endlich wahr geworden. Tennisspieler Alexander Zverev hat die French Open gewonnen. Der 29-Jährige hat sich im Finale in Paris gegen den Italiener Flavio Cobolli in 5 Sätzen durchgesetzt. Für Zverev ist es der erste Grand-Slam-Titel seiner Karriere. Mehr dazu von Jan-Henner Reitze.
1: Der letzte Deutsche, dem im Einzel ein Sieg bei einem Grand-Slam-Turnier gelungen ist, war Boris Becker. 30 Jahre ist das inzwischen her. Für Zverev ist auch ein kleiner Fluch gebrochen. Seine 3 Grand-Slam-Finals vorher hat er alle verloren. Diesmal in Paris hat er auch davon profitiert, dass der Weltranglisten-Erste Jannik Sinner früh ausgeschieden ist und der Sieger der vergangenen beiden Jahre Carlos Alcaraz verletzt fehlte.
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1: Rund 80.000 Menschen zu Besuch bei uns in Nürnberg. Ich bin immer noch total fasziniert über so eine hohe Zahl. Es ist Rock im Park in der Stadt. Heute geht's los mit den Konzerten und viele sind schon da. Guten Morgen an alle da draußen. Felix hier mit der N1 Morning Show. Die letzten Vorbereitungen laufen auf Hochtouren rund um den Dutzenteich. Auch die Bands machen sich langsam bereit. Für die Festivalbesucher soll es ein echtes musikalisches Highlight werden und die Anwohner sollen möglichst wenig gestört werden. Damit das klappt, setzt die Festivaldirektorin Kathi Krämer auf modernste Technik.
2: 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Der Schall wird nicht mehr nur frontal in die Ferne getragen, sondern durch unsere Delay-Türme arbeiten wir auch eher mit Schall, der quasi punktuell nach unten geht.
1: Krass, und zusätzlich ist auch ein Lautstärke-Messteam unterwegs. Wenn die Grenzwerte überschritten werden, werden die Techniker gegensteuern.
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6: Ich bin Joshua Heise. Politikerbeleidigungen sollten aus dem Strafgesetzbuch gestrichen werden. Das fordern Union und Bundestagsvizepräsident Ramelow. Die Regelung nütze nur jenen, die behaupten, man könne seine Meinung nicht mehr sagen, sagte er dem Redaktionsnetzwerk Deutschland. Die SPD will am Status quo festhalten. Zuvor waren Bürger zu Geldstrafen verurteilt worden, nachdem sie Kanzler Merz als Lackaffe oder Lügenfritz bezeichnet hatten. Eine sofortige Waffenruhe und Verhandlungen über ein Ende des Krieges. Das fordern Deutschland, Frankreich, Großbritannien und die Ukraine von Kreml-Chef Putin. Die Staats- und Regierungschefs Merz, Macron, Starmer und Zelensky

0: Zelensky haben nach einem Treffen in London 5 Bedingungen genannt, darunter Sicherheitsgarantien für die Ukraine. Putin hatte Verhandlungen zuletzt abgelehnt. Ein defektes Bauteil an der Lüftungsanlage war schuld am Feueralarm im Tower des Münchner Flughafens. Das hat ein Sprecher des Airports mitgeteilt. Nachdem der Alarm losgegangen war, wurde der Tower evakuiert und der Flugbetrieb für knapp 2 Stunden eingestellt. Das defekte Bauteil wurde ausgetauscht und das Nachtflugverbot verkürzt, damit die verspäteten Flüge noch abgefertigt werden konnten. Sein Traum ist endlich wahr geworden. Tennisspieler Alexander Zverev hat die French Open gewonnen. Der 29-Jährige hat sich im Finale in Paris gegen den Italiener Flavio Cobolli in 5 Sätzen durchgesetzt. Für Zverev ist es der erste Grand-Slam-Titel seiner Karriere. Mehr dazu von Jan-Henner Reitze.
1: Der letzte Deutsche, dem im Einzel ein Sieg bei einem Grand-Slam-Turnier gelungen ist, war Boris Becker. 30 Jahre ist das inzwischen her. Für Zverev ist auch ein kleiner Fluch gebrochen. Seine 3 Grand-Slam-Finals vorher hat er alle verloren. Diesmal in Paris hat er auch davon profitiert, dass der Weltranglisten-Erste Jannik Sinner früh ausgeschieden ist und der Sieger der vergangenen beiden Jahre Carlos Alcaraz verletzt fehlte.
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1: Tausende Rockfans sind an diesem Wochenende in Nürnberg bei Rock im Park. Maxi für euch bei Hitradio N1. An dem Wochenende stehen ja echte Musikgrößen auf den Bühnen am Zeppelinfeld, unter anderem auch Linkin Park. Und wer schon mal hinter die Kulissen von einem großen Konzert geschaut hat, der weiß, fast jede Band hat einen sogenannten Rider. Das ist so eine Liste mit den Wünschen für die Technik, aber auch für die Garderobe, Essen und eben alles, was Backstage bereitstehen soll. Da stehen dann manchmal auch ziemlich verrückte Sachen drin. Katy Perry wollte bei einem Konzert zum Beispiel, dass ihr Fahrer sie nicht über den Rückspiegel anschaut und Pharrell Williams soll für ein Catering sogar nachhaltig gefangenen Seebarsch gefordert haben. Ja, da frage ich mich natürlich, was steht wohl im Rider von Linkin Park hier bei Rock im Park? Naja, also wenn ich so einen Rider hätte, dann würde ich auf jeden Fall irgendwie eine richtig gute Kaffeemaschine drauf schreiben lassen und einen Barkeeper mit sehr guten Cocktails.
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1: Der 19-jährige Tommy durchlebt zu Beginn von Good Boy, wir wollen nur dein Bestes, eine heftige Nacht voller Alkohol, Drogen und Gewalt. Dann wird er von dem Familienvater Steven entführt und in den Keller verschleppt, angekettet wie ein Hund.
2: Du solltest etwas essen, Tommy.
3: Ich werde dich sowas von fertig machen, wenn ich dich kriege. Du wirst schon sehen. Du bist echt voll gefickt, du Sau. Ich schwöre, dass ich dir deinen verfickten Schädel runterreiße. Und dann werde ich dich abstechen, du Irre.
1: Ja, Tommy ist auf Steven nicht gerade gut zu sprechen. Aber das wird ja vielleicht. Denn Steven und seine Familie wollen aus Tommy einen besseren Menschen machen. Ein schwieriges Vorhaben.
4: Es hat mir in der Seele wehgetan, dich zu bestrafen. Aber du hast mir keine Wahl gelassen. Dein Verhalten uns gegenüber ist gänzlich inakzeptabel. Wir behandeln einander mit Respekt in diesem Haus.
3: Du verfickter, kranker Bastard.
2: Tut mir leid, nein. Tut mir leid. War nicht so gemeint.
4: Na also, das war doch gar nicht so schwer, oder? Wir sind doch keine Psychopathen.
1: Naja, das sieht Tommy natürlich anders. Aber schon bald gibt es

0: Fortschritte. Weil Tommy sich vernünftiger benimmt, darf er, natürlich weiterhin angekettet, mit der Familie Fernseh schauen.
1: Oh, ein Film, Wahnsinn. Was gucken wir uns an? Mich, wie ich mit 4 ins Bett kacke?
2: Etwas mit ein bisschen mehr Klasse. Die Kanonen von Navarone. Ein Kriegsfilmklassiker. Eine Geschichte über Mut und Freundschaft trotz aller Widrigkeiten.
0: Die simple Idee eines Gefangenen wider Willen setzt der Psychothriller toll um. Good Boy, wir wollen nur dein Bestes, entwickelt eine derart spannende und manchmal absurde Dynamik, dass es unmöglich ist, wegzuschauen. Stefan Grundler, Hitradio N1 Kinoredaktion.
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3: Ich bin Joshua Heise. Die Bundesregierung versucht nach Ansicht von Bundesratspräsident Bovenschulte, zu viele Feuer gleichzeitig zu löschen. Bei den Reformen rate er der Regierung, sich auf Dinge zu konzentrieren, die in der aktuellen wirtschaftlichen Lage nötig seien, sagte der SPD-Politiker dem Spiegel. So müsse die Steuerreform noch vor der Sommerpause kommen. Die Rentenfrage könne man in der zweiten Jahreshälfte lösen. Landtagswahlen gibt es in Deutschland gefühlt jedes Jahr.

0: oft auch mehrere. Damit Politiker nicht ständig im Wahlkampfmodus sind, schlägt Bundestagsvizepräsident Nuripur von den Grünen vor, alle Landtagswahlen auf einen Tag zu legen. Die Bundesländer reagieren skeptisch. Bonny Thora berichtet.
1: Mehrere Ministerpräsidenten aus Thüringen, dem Saarland, aus Rheinland-Pfalz und Sachsen fürchten, dass die Landtagswahlen so zu einer Großabstimmung über die Politik der Bundesregierung werden. Das dränge Landespolitik in den Hintergrund. Außerdem fürchten manche Ministerpräsidenten, dass sich die Mehrheiten zwischen den Ländern angleichen würden.

0: Hoher Feueralarm ausgelöst wurde, musste dieser evakuiert und der Flugbetrieb vorübergehend eingestellt werden. Später stellte sich heraus, dass ein defektes Bauteil an der Lüftungsanlage den Alarm ausgelöst hatte. Nach 2 Stunden konnte der Betrieb wieder aufgenommen werden. Dafür wurde extra das Nachtflugverbot verkürzt.
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1: Mitte der 90er gab es einen fantastischen Film, der rausgekommen ist. Toy Story. Felix hier, guten Morgen. Und der fünfte Teil mittlerweile von Toy Story kommt am 19. Juni in die Kinos. Da freuen sich schon sehr viele drauf. Und ein ganz bestimmter Superstar aus den USA, der freut sich natürlich auch total auf diesen Film. Denn sie ist ein großer Fan von dieser Filmreihe und hat es tatsächlich hinbekommen, einen offiziellen Song für Toy Story 5 zu machen. Es geht um Taylor Swift und sie geht back to the roots. Groß geworden ist sie ja als Country Act und ich finde, das klingt auch schon sehr country-mäßig. Passt

0: I Knew It, I Knew You von Taylor Swift. Ich find's krass. Der ist heute erst rausgekommen. Ihr habt ihn zuerst bei uns gehört. Und ich freue mich sehr auf diesen Film, Leute. Am 19. Juni in den Kinos der neue Toy Story 5.
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6: Ich bin Joshua Heise. Die Bundesregierung versucht nach Ansicht von Bundesratspräsident Bovenschulte, zu viele Feuer gleichzeitig zu löschen. Bei den Reformen rate er der Regierung, sich auf Dinge zu konzentrieren, die in der aktuellen wirtschaftlichen Lage nötig seien, sagte der SPD-Politiker dem Spiegel. So müsse die Steuerreform noch vor der Sommerpause kommen. Die Rentenfrage könne man in der zweiten Jahreshälfte lösen. Landtagswahlen gibt es in Deutschland gefühlt jedes Jahr, oft auch mehrere. Damit Politiker nicht ständig im Wahlkampfmodus sind, schlägt Bundestagsvizepräsident Nuripur von den Grünen vor, alle Landtagswahlen auf einen Tag zu legen. Die Bundesländer reagieren skeptisch. Ronny Thora berichtet.
7: Mehrere Ministerpräsidenten aus Thüringen, dem Saarland, aus Rheinland-Pfalz und Sachsen fürchten, dass die Landtagswahlen so zu einer Großabstimmung über die Politik der Bundesregierung werden. Das dränge Landespolitik in den Hintergrund. Außerdem fürchten manche Ministerpräsidenten, dass sich die Mehrheiten zwischen den Ländern angleichen würden. Das könne das Gleichgewicht zwischen Bund und Ländern beeinträchtigen.
6: Die Gewerkschaften sind bei einer möglichen Ausweitung des 8-Stunden-Tages zu keinerlei Kompromiss bereit. Jegliche Leitversion des Arbeitszeitgesetzes sei ein rein ideologisch getriebener Irrläufer, sagte DGB-Chefin Fahimi dem Redaktionsnetzwerk Deutschland. Union und SPD wollen statt einer Tages- eine Wochenhöchstarbeitszeit. Am Münchner Flughafen hat es am Abend einen Zwischenfall gegeben. Weil im Tower Feueralarm ausgelöst wurde, musste dieser evakuiert und der Flugbetrieb vorübergehend eingestellt werden. Später stellte sich heraus, dass ein defektes Bauteil an der Lüftungsanlage den Alarm ausgelöst hatte. Nach zwei

0: Stunden konnte der Betrieb wieder aufgenommen werden. Dafür wurde extra das Nachtflugverbot verkürzt.
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1: Welche Begriffe sind für euch absolute Boomer-Begriffe? Falls eure Eltern bei KI immer noch von ChatGPT sprechen, seid ihr voll im Trend. Genau das ist nämlich zum Boomer-Wort des Jahres gewählt worden. Die Aktion kommt vom Berliner Content-Creator Levi Pendel. Er sammelt jedes Jahr Begriffe, bei denen junge Leute sofort an die ältere Generation denken. Und während die Boomer jetzt ihren Sieger feiern,

0: läuft auch schon die nächste Wahl. Seit Anfang Juni könnt ihr wieder Vorschläge für das Jugendwort des Jahres einreichen. Letztes Jahr war es ja das hier.
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1: Sieh mal.
2: Was ist das?
1: 1 Million Euro.
2: Du hast 1 Million Euro gestohlen?
3: Nun, so einfach ist das nicht. Denn Stan will die Tasche mit dem Geld in ab durch die Mitte mit Vollgas durch Paris wieder zurückgeben. Geklaut hat er sie aus dem Safe seines Chefs. Der weiß davon aber noch nichts und will ihn gerade befördern.
4: Du fliegst morgen früh nach Riga, um die Tasche zu übergeben.
1: Also morgen ist bei mir schlecht. Denn ich habe gleich morgen früh einen Termin, also beim Zahnarzt.
4: Du hast mich berührt. Als ich dein Schreiben las, habe ich eine Träne vergossen. Es war schön, klar, akribisch formuliert. Du hast den Arschgeigen ordentlich Paroli geboten. Ich würde dir gerne eine Chance geben. Was machen die Zahnschmerzen?
1: Sie sind weg.
3: Jetzt?

0: Jens in der Hütte. Stan beauftragt den Schlüsseldienstmonteur Hippolyt, den Safe des Chefs zu knacken, damit er die Tasche wieder reinlegen kann.
1: Ich vertraue ihn nicht.
2: Also gut, 700 Euro. Wie klingt das? Einverstanden?
1: 700? Nein, ich beteilige mich nicht an Einbrüchen. Dafür warten 3 bis 5 Jahre. Knast
2: nein, nein, warten Sie. Sehen Sie diese Tasche? Die muss bis morgen früh 6 Uhr wieder zurück in diesen Safe. Und in der Wohnung dort ist der Zweitschlüssel. Wir nehmen nichts weg, wir bringen es zurück. Das ist doch eine gute Tat.
0: Also gut, Hippolyt willigt ein. Und damit beginnt ein turbulentes Abenteuer, das die beiden auch zu Hippolyts Mutter bringt.
3: Verschwinde von hier oder ich rufe die Polizei!
2: Bist du sicher, dass sie das ist?
1: Ja. Ich bin's, Mama. Mach die Türkette ab. Wer ist denn dieser Trottel?
2: Ja, das ist deine Mutter.
1: Das ist dein Freund und du musst ihn nicht gleich beleidigen. Entschuldige, sie meint das nicht so. Na los, komm rein. Na mach schon, Maman beißt nicht. Ist sie nicht charmant?
0: Die Mutter weist verblüffende Ähnlichkeiten zu Hippolyt und dessen Darsteller Christian Clavier auf. Frankreichs großer Komiker ist es auch, der ab durch die Mitte mit Vollgas durch Paris ganz klar seinen Stempel aufdrückt. Stefan Grundler, Hitradio N1 Kinoredaktion.
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2: Ich bin Joshua Heiser. Guten Morgen. Die Bundesregierung hat keine Ahnung, welche Folgen das Gebäudemodernisierungsgesetz für den Klimaschutz haben wird. Das geht aus einer Antwort auf eine Grünen-Anfrage hervor, die den Funke-Medien vorliegt. Grünen-Politiker Saleh verwies in dem Kontext auf das Verschlechterungsverbot beim Klimaschutz. Sollten durch das neue Gesetz Klimastandards abgesenkt werden, sei das verfassungswidrig. Ein defektes Bauteil an der Lüftungsanlage war schuld am Feueralarm im Tower des Münchner Flughafens. Das hat ein Sprecher des Airports mitgeteilt. Nachdem der Alarm losgegangen war, wurde der Tower evakuiert und der Flugbetrieb für knapp 2 Stunden eingestellt. Das defekte Bauteil wurde ausgetauscht und das Nachtflugverbot verkürzt, damit die verspäteten Flüge noch abgefertigt werden konnten. Endlich! Tennisspieler Alexander Zverev hat das Finale der French Open gewonnen. Der 29-Jährige setzte sich in Paris gegen den Italiener Flavio Cobolli in 5 Sätzen durch. Für den Hamburger ist es der 1. Grand-Slam-Titel seiner Karriere. Der letzte deutsche Sieger eines Grand-Slam-Turniers war Boris Becker vor 30 Jahren.
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3: Ich bin Joshua Heiser. Guten Morgen. Die Bundesregierung hat keine Ahnung, welche Folgen das Gebäudemodernisierungsgesetz für den Klimaschutz haben wird. Das geht aus einer Antwort auf eine Grünen-Anfrage hervor, die den Funke-Medien vorliegt. Grünen-Politiker Saleh verwies in dem Kontext auf das Verschlechterungsverbot beim Klimaschutz. Sollten durch das neue Gesetz Klimastandards abgesenkt werden, sei das verfassungswidrig. Kriege, Konflikte und geopolitische Spannungen drohen die Atommächte weltweit in eine Spirale der Aufrüstung zu treiben. Das geht aus einem neuen Bericht des Stockholmer Friedensforschungsinstituts SIPRI hervor. Sigrid Harms berichtet.
4: Zusammen verfügen die Atommächte über 12.000 Atomsprengköpfe. Statt auf Abrüstung setzten sie auf Abschreckung, so die Friedensforscher. In der Praxis bedeutet das, jeder Nuklearstaat modernisiert oder erweitert sein Atomwaffenarsenal, was eine Kettenreaktion auslöse. In diesem Wettrüsten übernehme Europa eine immer aktivere Rolle, so die Forscher. Ein Grund seien Zweifel an der Verlässlichkeit der USA.
3: Ein defektes Bauteil an der Lüftungsanlage war schuld am Feueralarm im Tower des Münchner Flughafens. Das hat ein Sprecher des Airports mitgeteilt. Nachdem der Alarm losgegangen war, wurde der Tower evakuiert und der Flugbetrieb für knapp 2 Stunden eingestellt. Das defekte Bauteil wurde ausgetauscht und das Nachtflugverbot verkürzt, damit die verspäteten Flüge noch abgefertigt werden konnten. Endlich! Tennisspieler Alexander Zverev hat das Finale der French Open gewonnen. Der 29-Jährige setzte sich in Paris gegen den Italiener Flavio Cobolli in 5 Sätzen durch. Für den Hamburger ist es der erste Grand-Slam-Titel seiner Karriere. Der letzte deutsche Sieger eines Grand-Slam-Turniers war Boris Becker vor 30 Jahren.
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3: Um 6 Uhr.
4: Ich bin Oliver Urbanke. Guten Morgen. Die Gewerkschaften sind bei einer möglichen Ausweitung des 8-Stunden-Tags zu keinerlei Kompromiss bereit. Jegliche Light-Version des Arbeitszeitgesetzes sei ein rein ideologisch getriebener Irrläufer, sagte DGB-Chefin Fahimi dem Redaktionsnetzwerk Deutschland. Union und SPD wollen statt einer Tages- eine Wochenhöchstarbeitszeit. Politikerbeleidigungen sollten aus dem Strafgesetzbuch gestrichen werden. Das fordert unter anderem Bundestagsvizepräsident Ramelow. Die Regelung nütze nur jenen, die behaupten, man könne seine Meinung nicht mehr sagen, sagte er dem Redaktionsnetzwerk Deutschland. Die SPD will am Status quo festhalten. Zuvor waren Bürger zu Geldstrafen verurteilt worden, nachdem sie Kanzler Merz als Lackaffe oder Lügenfritz bezeichnet hatten. Der Flugbetrieb am Münchner Flughafen ist am Abend vorübergehend eingestellt worden. Nach knapp 2 Stunden konnten aber wieder erste Maschinen abheben und landen. Joshua Heise berichtet.
5: Um 20.33 Uhr wurde der Tower des Münchner Airports geräumt, weil dort Brandgeruch festgestellt wurde. Um 21:15 dann die Entwarnung. Feuer oder Rauch wurden nach Angaben eines Sprechers nicht festgestellt. Schuld an dem Alarm war demnach ein defektes Bauteil an der Lüftungsanlage. Um verspätete Flüge noch abfertigen zu können, wurde nach erneuter Flugbetriebsaufnahme das Nachtflugverbot verkürzt.
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6: Mit Tanja Scholl. Geglückter Start in den Festivalsommer. Am Abend ist Rock im Park in Nürnberg zu Ende gegangen. Die Veranstalter ziehen eine durchweg positive Bilanz. Denn die rund 80.000 Besucher haben friedlich gefeiert und das Programm und das Veranstaltungskonzept gut angenommen. So Festivaldirektorin Kathi Krämer.
7: Wir hatten ein richtig gutes Festival, auch was die Organisationsstrukturen anbelangt, von der Anreise und der Befüllung der Campingplätze am Donnerstag losgegangen bis zur Infield-Öffnung am Freitag und jetzt auch über die letzten 3 Festivaltage. Wirklich alles super gute Abläufe und Wetter hat glücklicherweise bei uns auch sehr gut mitgespielt, daher uns geht's gut.
6: Seit der Nacht laufen die Aufräumarbeiten. Im kommenden Jahr findet Rock im Park dann wieder am 1. Juni-Wochenende statt. Und ein Headliner steht bereits fest. Blink 182 geben ihr Debüt am Dutzendteich. Der Vorverkauf beginnt morgen Mittag.
3: Danke dir, Tanja. 6:02.
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3: Sieht wunderschön aus. Es ist keine Wolke am Himmel zu sehen. Sehr viel Sonne jetzt schon bei 10 Grad aktuell am Plärrer und auch

0: in Ton bei euch. Es bleibt auch so sonnig den ganzen Tag über. Ein paar Wolken kommen zwar Nachmittag auf, aber es bleibt trotzdem schön freibadwetterig bei bis zu 27 Grad. Und der N1-Wettertrend, ja, das bleibt nicht so diese Woche. Da fallen die Temperaturen unter 20 Grad die nächsten Tage und es kann immer mal regnen.
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0: anrufen oder eine WhatsApp-Sprachnachricht rüberschicken. 0800 92 90 92 9. Danke und gute Fahrt.
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0: Mit Felix um 6.03 Uhr an diesem Montagmorgen. Freue mich sehr, dass ihr da seid. Und ja, die Gen Z will nicht mehr wirklich saufen gehen. Und deswegen gibt es einen neuen Trend, der sich entwickelt hat. Sogenannte Running Raves. Was es damit auf sich hat, das gibt's gleich in wenigen Minuten im N1 Trend Update. Und hier sind Kygo, Khalid und Griffin mit einem schönen Sonnenaufgangssong. Save My Love auf Hitradio N1.

0: 6:09 Uhr. Feiern gehen und Sport machen geht jetzt auch gleichzeitig.
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0: Felix hier, guten Morgen. Sogenannte Running Raves erobern aktuell das Internet. Ein DJ hat eine akkubetriebene Anlage dabei. Die schiebt er vor sich her, während eine riesen Partymeute hinter ihm herjoggt. Und warum ist dieses neue Konzept so beliebt? Also viele junge Leute gehen sowieso schon nüchtern feiern. Warum dann also die Liebe zu Techno, Sport und Gemeinschaft nicht bei einem Running Rave ausleben? Also ich check schon, wieso das so beliebt ist aktuell. Ich glaube aber, dass das mit unseren deutschen Lärmschutzverordnungen vielleicht ein bisschen schwierig werden könnte, aber mal schauen. Frische neue Trends gibt's jedenfalls immer um diese Zeit hier auf Hitradio N1. Schönen Montag jetzt.

0: Guten Morgen, 6.16 Uhr. Bisschen entspannter jetzt mit Messi.
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6:19 Uhr. Was mir heute Morgen auf dem Weg zur Arbeit passiert ist, hat mich echt sehr überrascht. Felix hier, guten Morgen. Montags fahre ich immer mit dem Fahrrad von Fürth über den Wiesengrund an der Pegnitz entlang ins Funkhaus. Und da ist ja noch sehr dunkel, es ist also so 4:30 rum, keine Menschenseele unterwegs. Normalerweise sehe ich mindestens 3 bis 4 Feldhasen. Aber es gab heute eine neue Wildgattung, die ich unterwegs beobachten konnte. Das waren aber keine Tiere, sondern kleine Menschengruppen mit Bollerwagen, Rucksäcken und schlecht eingepackten Wurfzelten. Ich war kurz verwirrt, aber dann ist mir natürlich eingefallen, ja, es war ja Rock im Park am Wochenende. Das sind die ganzen Festivalcamper, die jetzt irgendwie den Weg nach Hause suchen. Ein bisschen haben die mir auch leid getan. Ne? So viel Gepäck und dann auch noch mitten in der Nacht, vielleicht gerade mal 10 Grad. Aber das gehört ja auch zum Festival dazu. Ne? Ich hoffe, ihr hattet auf jeden Fall eine gute Zeit auf dem Zeppelinfeld und kommt jetzt gut in diesen Montag rein. 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

0: Da habe ich was von Olivia Rodrigo mit Drop Dead. Da stürmt sie aktuell die Top 10 der Single Charts in knapp 10 Minuten. Erobert sie auch eure Herzen mit ihrer Single. Die ist wirklich fantastisch eingesungen. Und um kurz nach 6:30, da geht's mal Richtung Sparkurs. Genau, ihr spart euch 2-3 Tassen Kaffee, denn bei New Religion, der aktuellen Single von Bebe Rexha, da steckt so viel Power drin. Da braucht ihr ehrlich gesagt gar keinen Kaffee mehr heute wahrscheinlich, ne? Wenn ihr da dran bleibt. Gleich um kurz nach 6:30. 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
0: Um 6.30 Uhr.
8: Ich bin Oliver Urbanke. Guten Morgen. Die Gewerkschaften sind bei einer möglichen Ausweitung des 8-Stunden-Tags zu keinerlei Kompromiss bereit. Jegliche Light-Version des Arbeitszeitgesetzes sei ein rein ideologisch getriebener Irrläufer, sagte DGB-Chefin Fahimi dem Redaktionsnetzwerk Deutschland. Union und SPD wollen statt einer Tages- eine Wochenhöchstarbeitszeit. Politikerbeleidigungen sollten aus dem Strafgesetzbuch gestrichen werden. Das fordert unter anderem Bundestagsvizepräsident Ramelow. Die Regelung nütze nur jenen, die behaupten, man könne seine Meinung nicht mehr sagen, sagte er dem Redaktionsnetzwerk Deutschland. Die SPD will am Status quo festhalten. Zuvor waren Bürger zu Geldstrafen verurteilt worden, nachdem sie Kanzler Merz als Lackaffe oder Lügenfritz bezeichnet hatten. Der Flugbetrieb am Münchner Flughafen ist am Abend vorübergehend eingestellt worden. Nach knapp 2 Stunden konnten aber wieder erste Maschinen abheben und landen. Joshua Heise berichtet.
9: Um 20.33 Uhr wurde der Tower des Münchner Airports geräumt, weil dort Brandgeruch festgestellt wurde. Um 21:15 dann die Entwarnung, Feuer oder Rauch wurden nach Angaben eines Sprechers nicht festgestellt. Schuld an dem Alarm war demnach ein defektes Bauteil an der Lüftungsanlage. Um verspätete Flüge noch abfertigen zu können, wurde nach erneuter Flugbetriebsaufnahme das Nachtflugverbot verkürzt.
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10: Mit Tanja Scholl. Auf der Fürther Freiheit wird es jetzt doch kein Public Viewing zur Fußball-WM geben. Die Komödie macht einen Rückzieher. Grund dafür sind einige Anwohner, die mit einer Klage gedroht haben. Sie fürchten offenbar um ihre Nachtruhe. Denn viele Spiele finden spätabends statt. Die Bundesregierung hatte zwar für die WM Sonderregeln zum Lärmschutz beschlossen, die Komödie möchte einen Rechtsstreit aber vermeiden. Eigentlich hatte sie einen eigenen WM-Biergarten mit Großleinwand geplant. Auf der Fürther Freiheit sollten alle Deutschlandspiele ab dem Achtelfinale kostenlos übertragen werden. Daraus wird jetzt nichts. Das Fürth-Festival findet aber wie geplant statt, und zwar vom 10. bis 12. Juli. Es ist von der Absage nicht betroffen.
0: Danke, Tanja. 6.32 Uhr.
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0: Die letzte mündliche Prüfung. Liebe Grüße an alle Abiturientinnen und Abiturienten. Ihr schüttelt euch mal kurz durch und genießt dann, wenn es vorbei ist, einfach das Wetter, denn heute werden es bis zu 27 Grad, der heißeste Tag dieser Woche. Richtig viel Sonne dabei, nur ganz wenige Wolken. Aktuell erstmal noch 12 Grad in Tenlohe in Erlangen und auch an der Noriskirche. Und ansonsten ein wirklich geiler Tag. N1 Wettertrend Morgen fällt alles ein bisschen ins Wasser und unter die 20-Grad-Marke, genauso wie die kommenden Tage, da wird es auch immer mal wieder nass sein.

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1: Und damit Servus zu euch auf die Straßen. Aktuell schaut's gut aus, keine Meldungen von meiner Seite, aber vielleicht habt ihr was gesehen. Staus und Blitzer, einfach allen anderen weitermelden per Anruf oder WhatsApp-Sprachnachricht an die 0800 92 90 92 9. Danke euch und gute Fahrt.
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1: An diesem Montagmorgen mit Felix. Freue mich sehr, dass ihr dabei seid. Und ich musste so lachen. Mein Kumpel hat mir nämlich ein Reel geschickt von so einer Gaming-Show, wo ein Kind gegen einen Erwachsenen antritt. Und da ging es, glaube ich, ums, wer lauter schreit. Ihr glaubt nicht, wer gewonnen hat. Und vor allem, gegen wen der Junge da spielen musste. Das ist eigentlich fast schon unfair. Aber gut, in wenigen Minuten mehr dazu. Und hier ist ein Song, der euch dermaßen wach macht. Da hilft nichts anderes mehr, glaube ich. Bibi Rexha ist das mit einem absoluten Clubbanger. New Religion. Hier auf Hitradio N1 die besten aktuellen Hits. Schönen Montag.

0: 6.39 Uhr. Ich mache so mein Handy auf und auf einmal... Was zur Hölle ist das?
1: 112,5 Dezibel.
0: Felix hier, guten Morgen. Ja, das war ein Ausschnitt aus der Folge Klein gegen Groß. Da war der 10-jährige Denzel vor einem Mikrofon, wo sein Schallpegel gemessen wurde. Und es ging darum, wer kann lauter sein, er oder ein deutlich älterer Fußballplatzwart. Und wir kennen alle, wie streng diese Menschen sein können. Und wenn da jemand auf den Platz unbefugt drauf geht, dann hat man auch schon mal einen...
1: Ah, 110,8.
0: So, für Christian Detlefs, den Platzwart, hat es nicht ganz gereicht. Er hat tatsächlich verloren gegen den 10-jährigen Denzel. Deswegen herzlichen Glückwunsch und die ganze Folge von Klein gegen Groß ist kein schlechter Streaming-Tipp, falls ihr es verpasst haben solltet, in der ARD-Mediathek.
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0: Leute, es ist 6.43 Uhr. Ich habe noch ganz vergessen zu sagen, wie der kleine Junge bei diesem Groß gegen Klein eigentlich gewonnen hat. Und zwar mit diesem Geräusch hier.
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0: Und das ist Taylor Swift mit The Fate of Ophelia. Einen ganz entspannten Montagmorgen wünsche ich. Die besten aktuellen Hits sind das auf Hitradio N1.

0: 6.51 Uhr.
1: Wow, stopp.
0: 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Und jetzt rein in diesen Montagmorgen. 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

0: Montagmorgen, die N1 Morning Show. Schön, dass ihr da seid. Felix hier für euch. Wir gehen mal so ein bisschen entspannter rein. Es ist eine neue Woche, die Ferien sind vorbei und wir müssen uns mal so ein bisschen schonen. Und da habe ich was von der erfolgreichsten K-Pop-Boygroup der Welt für euch. Die aktuelle Comeback-Single nach 4 Jahren. Swim ist in der Playlist. Von BTS ist die Rede in knapp 10 Minuten. Und rein geht's auch mit einer entspannten Nummer von Harry Styles. Auch der ist ein Stückchen erwachsener vom Sound geworden. Und begrüßt uns dann gleich um 7:15 mit seiner aktuellen Single American Girls und ihr geht damit rein in die Arbeit mit den besten aktuellen Hits, nur hier auf Hitradio N1 gleich.
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0: 7:01.
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0: 7:00.
4: Ich bin Oliver Urbanke. Guten Morgen. Der Traumjob direkt nach dem Studium scheint für viele Studierende nicht mehr ganz so selbstverständlich zu sein. Laut einer Umfrage der Beratungsgesellschaft EY gehen nur noch 39% sicher davon aus, schnell eine passende Stelle zu finden. Vor 2 Jahren waren es noch deutlich mehr. Zoe Tassovali berichtet.
5: Früher lockte vor allem das Gehalt. Heute zählt für viele Studierende etwas ganz anderes. Ein möglichst sicherer Job. Flexible Arbeitszeiten und gute Arbeitsbedingungen landen erst dahinter. Die Autoren der Studie sehen darin einen klaren Stimmungswechsel. Die wirtschaftliche Unsicherheit und steigende Arbeitslosigkeit hinterlassen also ihre Spuren. Passend dazu wollen Studierende heute in Berlin gegen die geplante Nichterhöhung der BAföG-Sätze demonstrieren.
4: Eine sofortige Waffenruhe und Verhandlungen über ein Ende des Krieges. Dazu fordern Deutschland, Frankreich, Großbritannien und die Ukraine Kreml-Chef Putin auf. Die Staats- und Regierungschefs Merz, Macron, Starmer und Zelensky haben nach einem Treffen in London 5 Bedingungen genannt, darunter Sicherheitsgarantien für die Ukraine. Putin hatte Verhandlungen zuletzt abgelehnt. 3 Wochen nach dem Einsturz eines Hauses im sächsischen Görlitz sind 2 Verdächtige festgenommen worden. Sie stehen laut einem Polizeisprecher im Verdacht, in dem Haus Rohrleitungen beschädigt oder manipuliert zu haben, offenbar mit dem Ziel, Gegenstände für den Verkauf zu finden. Bei dem Einsturz durch ein Gasleck kamen 3 Menschen ums Leben.
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6: Mit Tanja Scholl. Tödlicher Unfall eines Segelfliegers im Kreis Roth. Dort ist ein 61-Jähriger beim Start mit einer Seilwinde abgestürzt. Das Segelflugzeug prallte bei Greding nahe dem Flugplatz in einen Acker und wurde komplett zerstört. Der Pilot starb noch an der Unfallstelle. Ein Großaufgebot an Feuerwehr, Polizei und Rettungsdienst war vor Ort. Die Einsatzkräfte sperrten die Unglücksstelle weiträumig ab. Was zu dem Absturz geführt hat, ist noch nicht bekannt. Die Polizei und die Bundesstelle für Flugunfalluntersuchungen versuchen das jetzt zu klären.
0: Danke dir, Tanja. 7:02.
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0: 12 Grad aktuell in Rechenberg und auch im Bereich Knoblauchsland im Nürnberger Norden. Da geht schon mal sommerlich rein in diese Woche, wenn ich mir anschaue, wie schön warm es heute noch wird. 27 Grad. Es ist der heißeste Tag der Woche. Das solltet ihr auf jeden Fall genießen. Grund kommt gleich. Sonnig bleibt es auch den ganzen Tag, der N1-Wettertrend. So, jetzt kommt der Grund. Es gibt einen fetten Wetterumschwung. Morgen nur noch 18 Grad. Die Tage darauf wird es auch nicht wärmer als 20 Grad werden. Und es wird dazu immer wieder graue Wolken geben und Regen.
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0: Und damit Servus zu euch auf die Straßen. Es brennt ein Fahrzeug auf der A6 Heilbronn Richtung Nürnberg. Rechnet mal mit fetter Rauchentwicklung zwischen Rot und dem Kreuz Nürnberg Süd, sowie mit Verkehrsbehinderungen und einem satten Zeitverlust. Aber ansonsten kommt ihr gut durch. In Rostal wird aber noch geblitzt, Nürnberger Straße. Und wenn ihr noch was gesehen habt, Staus und Blitzer, ruft

0: gerne kurz durch oder schickt eine WhatsApp-Sprachnachricht rein ins Studio. Das geht für euch immer kostenlos unter 0800 92 90 92 9. Danke euch und gute Fahrt.
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0: Mit Felix an diesem Montagmorgen nach Rock im Park. Ich glaube mal, ich darf mit Fug und Recht behaupten, ihr seid alle noch im Festivalfieber. Es ist sehr, sehr gut. Genießt das, solange ihr könnt. Wetter passt ja auch noch heute und wir checken gleich mal

Für die, die vielleicht nicht dabei sein konnten. Ich hatte selber nämlich auch kein Ticket und ich bin immer ganz froh, wenn Leute viel posten oder wenn ich im Radio eine kleine Zusammenfassung hören kann. Auf jeden Fall geht's erstmal gediegen rein mit Harry Styles aktueller Single. Schön viel Klavier mit drin und entspannte Vibes. American Girls auf Hitradio N1. 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

0: 7.10 Uhr. Felix, guten Morgen. Wer bekommt die gratis Festival-Tagestickets fürs Burning Beach?
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0: Ja, und da habe ich doch die Diana in der Leitung. Herzlichen Glückwunsch!
3: Ja, guten Morgen! Danke, Felix! Mega!
0: Geil ist das denn? Du hast mir vorhin verraten, für wen du diese Tickets gewinnen wolltest. Erzähl doch nochmal.
3: Für meinen Sohn und seine Freundin stecken beide gerade in der Gesellenprüfung und ich gönne es ihnen von Herzen, da einfach mal ein bisschen abzuschalten, abzudancen. Ja. Und ein richtig schönes Wochenende zu genießen.
0: Und das hat geklappt, meine
3: Mega,
0: liebe Diana. Herzlichen Glückwunsch.
3: Danke dir.
0: Bleib kurz in der Leitung. Leute, es ist doch so geil. 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Und ich freue mich, dass ihr da seid. Hier ist BTS mit Swim auf Hitradio N1.

0: 7.19 Uhr. Montagmorgen und die halbe Welt ist noch richtig verklatscht. Felix hier, guten Morgen. Es war Rock im Park Festival in Nürnberg. 80.000 Menschen haben da richtig doll gefeiert. Vor allem haben sich alle auf diese Band hier gefreut. Aufs Comeback von Linkin Park. Gänsehaut, Leute. Ich hole mal ein paar Festival-Vibes in den Morgen mit rein, weil das ist etwas, das muss man sich wirklich noch lange auf der Zunge zergehen lassen. Linkin Park auf Rock im Park live. Aber was hat sonst noch für Gänsehaut gesorgt? Rapper Finch war nämlich auch da und ich muss wirklich so lachen, denn der ist mit dem Rausgeher hier rausgegangen aus seinem Konzert. Er hat sich das nicht ausgesucht, dieser bescheuerte KI-Wahlsong über Timmy, den Wahl, der so viel die Medien dominiert hat. Ruhe in Frieden, lieber Timmy, und allen Parkrockern einen wunderbaren guten Morgen.
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0: Hier ist die N1 Morning Show mit Felix. Und wen habe ich in der Leitung?
1: Guten Morgen, hier ist die Angie. Ich wollte nur Bescheid geben. Münchner Straße, stadtauswärts, direkt nach der Tankstelle wird es einspurig. Die Polizei macht wohl eine große Kontrolle für die ganzen Ock-im-Park-Fans.
0: Oh, also, verstehe.
1: Kräftig kontrolliert, also die ziehen raus.
0: Gut, dann hier der Appell an alle Parkrocker, lieber noch einmal umdrehen, nüchtern werden und dann genau. Losfahren.
1: Genau, richtig. Und Geduld für diejenigen, die auf die Autobahn müssen.
0: Yes, vielen Dank, der Angie. Was machst du gerade? Wohin bist du unterwegs?

0: unterwegs?
1: Ich bin Gott sei Dank auf der anderen Seite unterwegs, statt einwärts, ich gehe jetzt in die Arbeit.
0: Jawohl, dann eine schöne Schicht. Danke fürs Einschalten und fürs Melden. Mach's gut.
1: Gerne. Ciao.
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0: Guten Morgen, 7.28 Uhr ist es. Hier ist die N1 Morning Show mit Felix und gleich freue ich mich sehr auf Alex Warren, dem aktuellen King of Love Songwriting. Keiner macht das persönlich besser aktuell als er. Mit Fever Dream hören wir ihn gleich um kurz nach 7:30 hier auf Hit Radio N1 mit den besten aktuellen Hits.
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0: Um 7.30 Uhr.
7: Ich bin Oliver Urbanke. Guten Morgen. Der Traumjob direkt nach dem Studium scheint für viele Studierende nicht mehr ganz so selbstverständlich zu sein. Laut einer Umfrage der Beratungsgesellschaft EY gehen nur noch 39% sicher davon aus, schnell eine passende Stelle zu finden. Vor 2 Jahren waren es noch deutlich mehr. Zoin Tasovali berichtet.
8: Früher lockte vor allem das Gehalt. Heute zählt für viele Studierende etwas ganz anderes. Ein möglichst sicherer Job. Flexible Arbeitszeiten und gute Arbeitsbedingungen landen erst dahinter. Die Autoren der Studie sehen darin einen klaren Stimmungswechsel. Die wirtschaftliche Unsicherheit und steigende Arbeitslosigkeit hinterlassen also ihre Spuren. Passend dazu wollen Studierende heute in Berlin gegen die geplante Nichterhöhung der BAföG-Sätze demonstrieren.
7: Eine sofortige Waffenruhe und Verhandlungen über ein Ende des Krieges. Dazu fordern Deutschland, Frankreich, Großbritannien und die Ukraine Kreml-Chef Putin auf. Die Staats- und Regierungschefs Merz, Macron, Starmer und Zelensky haben nach einem Treffen in London 5 Bedingungen genannt, darunter Sicherheitsgarantien für die Ukraine. Putin hatte Verhandlungen zuletzt abgelehnt. 3 Wochen nach dem Einsturz eines Hauses im sächsischen Görlitz sind 2 Verdächtige festgenommen worden. Sie stehen laut einem Polizeisprecher im Verdacht, in dem Haus Rohrleitungen beschädigt oder manipuliert zu haben, offenbar mit dem Ziel, Gegenstände für den Verkauf zu finden. Bei dem Einsturz durch ein Gasleck kamen 3 Menschen ums Leben.
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9: Mit Tanja Scholl. Rund 70 Bands an 3 Tagen, Partys vor den Bühnen und viel Sonne. Rund 80.000 Fans haben am Wochenende in Nürnberg bei Rock im Park friedlich gefeiert. Die Veranstalter ziehen eine rundum positive Bilanz. Das Programm und auch das neue Sicherheitskonzept kamen bei den Besuchern gut an, so Festivaldirektorin Kathi Krämer.
10: Du hast natürlich immer bei einer Kleinstadt von rund 80.000 Menschen, die man hier mal so innerstädtisch zusätzlich einzieht, Themen wie Toiletten, der Festivalklassiker, so würde ich das nennen. Aber ansonsten, wir haben auch sehr, sehr viel Lob bekommen. Wir haben am ganzen Look and Feel viel verändert. Wir haben insgesamt die Infield-Bereiche mit der Bewegungsfläche vergrößert und das ist richtig gut bei unseren Besucherinnen angekommen.
9: Jetzt wird am Dutzendteich aufgeräumt. Im kommenden Jahr wird Rock im Park wieder am 1. Juni-Wochenende stattfinden und der erste Headliner steht bereits. Die kalifornische Band Blink 182 gibt ihr Debüt. Der Vorverkauf für Rock im Park 2027 startet morgen Mittag.
0: 7.33 Uhr. Danke, Tanja.
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0: Ein wirklich geiler Schulstart heute, ne? Also nach den Ferien, wenn es so heute losgeht, das ist schon mal ganz gut. 13 Grad sind schon am Tucherschloss und auch an der Haller Wiese. Bis zu 27 sind heute drin. Es bleibt schön sonnig und warm. Ein paar harmlose Wolken sind unterwegs. Bleibt also trocken. Der N1-Wettertrend.

0: alles hat er Ende, nur die Waschstadt 2. Genau, morgen wieder nass und nur noch 18 Grad.
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0: Und damit Servus zu euch auf die Straßen. A73 Feuchtrichtung Nürnberg. Aufpassen bitte. Ein kaputtes Auto mit Panne auf der Fahrbahn. Das ist stecken geblieben auf Höhe Nürnberg-Hafen Ost. Ansonsten kommt ihr relativ gut durch. Es wird noch geblitzt in Rostal, Nürnberger Straße. Und die Angie hat sich noch gemeldet.
2: Münchner Straße, Stadt Ausnetz. Direkt nach der Tankstelle wird einspurig. Die Polizei macht wohl eine große Kontrolle für die ganzen Ockenpark-Fans.
0: Oh, also verstehe.
2: Kräftig kontrolliert, also die ziehen raus.
0: Okay, vielen Dank fürs Melden und Norbert hat auch noch eine Stelle gefunden.
3: Gleiwitzer Straße statt auswärts. Nach der Thomas-Mann-Straße ziehen sie auch raus.
0: Jawohl, vielen Dank euch beiden. Auch da rechnet immer mit ein paar Minütchen Verspätung. Ansonsten passt. Und wenn euch noch was auffällt, ruft gerne durch. 0800 92 90 92 9. Danke und gute Fahrt.
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0: Mit Felix am Montagmorgen. Wir haben es 8:05 und hier ist für euch Alex Warren mit seiner aktuellen Fever Dream. Ein sehr süßer Song über das erste Kennenlernen mit seiner Frau und das sind für euch die besten aktuellen Hits nur hier auf Hitradio N1 und in wenigen Minuten hören wir den Papst, den allerechten Papst auf Deutsch reden. Wow, hier ist Hitradio N1. Guten Morgen.

0: Guten Morgen. Die N1 Morning Show. Mit Felix um 7.37 Uhr. Der Papst ist zu spät gekommen. Nee, glaub nicht, wie er sich entschuldigt hat. Also das war sehr kreativ. Hören wir uns gleich an nach Ava Max.
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0: Es ist 7.39 Uhr.
1: Stell dir vor, du bist in Rom, wartest auf den Papst.
2: In nomine Patris et Filii et Spiritus Sancti.
1: Und plötzlich spricht er aber Deutsch mit dir. Felix hier, guten Morgen. Ja, genau das haben jetzt Mitglieder der deutschen katholischen Studentenverbände erlebt. Zu dem Treffen kam Papst Leo allerdings mit leichter Verspätung. Seine Entschuldigung war aber wirklich hammermäßig.
3: Herzlich willkommen. I am told that Germans are very punctual. Ich bin ein Ausländer.
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0: 7.44 Uhr gleich.
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0: 7.47 Uhr, die N1 Morning Show mit Felix hier am Montagmorgen und mit Hörer Norbert. Servus, was geht bei dir? Wohin bist du unterwegs?
1: Ja, ich bin in der Arbeit.
0: Ah, du bist schon in der Arbeit? Bist du im Außendienst oder?
1: Ja, Monteur.
0: Ah ja, wunderbar. Dann perfektes Wetter für so einen Job heute. Genieße es, morgen wird es nicht mehr so schön.
1: Schade.
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0: 7.50 Uhr.
1: Rap kann auch ganz schön romantisch sein, Leute. Vertraut mir mal. Felix hier, guten Morgen. Das haben Tems und Rapper Dave auf jeden Fall bewiesen. Die haben sich zusammengetan und einen fantastischen Song gemacht. Und Romantik geht natürlich nicht ohne Klavier. Ach, ist das schön. Das ist für euch Raindance auf dem Weg zur Arbeit. Mit so einer Energie werdet ihr schon mal belohnt und habt dann sicherlich eine ganz entspannte Laune später. Und damit geht's rein in diesen Montag. 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

0: Guten Morgen. Ihr hört die N1 Morning Show mit Felix an diesem Montagmorgen. Und den besten aktuellen Hits. Es ist wunderbar, dass ihr da seid. Ich hoffe, ihr genießt das Wetter. Das ist der wärmste Tag dieser Woche. Und rein geht's gleich um 7:45 mit Kamrat und einer dicken Ladung Selbstliebe und Hug Yourself. Die besten aktuellen Hits gleich hier auf Hitradio N1.
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0: 8:02.
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8: Um 8 Uhr. Ich bin Oliver Urbanke. Guten Morgen. Die Bundesregierung weiß nicht, welche Folgen das Gebäudemodernisierungsgesetz für den Klimaschutz haben wird. Das geht aus einer Antwort auf eine Grünen-Anfrage hervor, die den Funke-Medien vorliegt. Grünen-Politiker Saleh verweist in dem Kontext auf das Verschlechterungsverbot beim Klimaschutz. Sollten durch das neue Gesetz Klimastandards abgesenkt werden, sei das verfassungswidrig. Kriege, Konflikte und geopolitische Spannungen auf der Welt führen aktuell wieder zu einem atomaren Wettrüsten. Zu dem Ergebnis kommt ein Bericht des Stockholmer Friedensforschungsinstituts SIPRI. Sigrid Harms berichtet.
9: Die Welt wird von Jahr zu Jahr unsicherer. Zusammen verfügen die Atommächte über 12.000 Atomsprengköpfe. Statt auf Abrüstung setzten sie auf Abschreckung, so die Friedensforscher. In der Praxis bedeutet das, jeder Nuklearstaat modernisiert oder erweitert sein Atomwaffenarsenal, was eine Kettenreaktion auslöse. Die Maßnahmen eines Landes führten zu ähnlichen Schritten in anderen.
8: Die Deutsche Bahn stattet ihre Kundenbetreuer an Bahnhöfen und in Zügen seit einigen Wochen mit Bodycams aus. Rund ein Drittel haben das freiwillige Angebot bislang in Anspruch genommen. Bis Mitte des Jahres soll die Quote bei 50% liegen, heißt es von der DB Regio. Umfragen der Gewerkschaft EVG zeigen immer wieder, dass sich viele Zugbegleiter bei ihrer Arbeit nicht sicher fühlen.
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10: Mit Tanja Scholl. Auf der Fürther Freiheit wird es jetzt doch kein Public Viewing zur Fußball-WM geben. Die Komödie macht einen Rückzieher. Grund dafür sind einige Anwohner, die mit einer Klage gedroht haben. Sie fürchten offenbar um ihre Nachtruhe. Denn viele Spiele finden spätabends statt. Die Bundesregierung hatte zwar für die WM Sonderregeln zum Lärmschutz beschlossen, die Komödie möchte einen Rechtsstreit aber vermeiden. Eigentlich hatte sie einen eigenen WM-Biergarten mit Großleinwand geplant. Auf der Fürther Freiheit sollten alle Deutschlandspiele ab dem Achtelfinale kostenlos übertragen werden. Daraus wird jetzt nichts. Das Fürth-Festival findet aber wie geplant statt, und zwar vom 10. bis 12. Juli. Es ist von der Absage nicht betroffen.
11: Danke dir, Tanja. 3 nach 8.
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11: So lässt sich doch der Sommer vor allem genießen, ne? Mit aktuell 12 Grad am Haller Tor und auch in Buch. Ein freundlicher Mix aus Sonne und Wolken. Auch am Nachmittag paar Wolken, aber die sind harmlos. Es bleibt trotzdem Freibad wetterig bei bis zu 27 Grad. Der N1 Wettertrend. Spoiler, morgen fallen die Temperaturen ab auf nur noch 18 Grad in der Spitze und es wird auch immer mal nass.
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11: Und damit Servus zu euch auf die Straßen. Schaut eigentlich ganz gut aus, aber im Nürnberger Stadtgebiet kann es noch ein bisschen stopfig zugehen. 80.000 Rock-im-Park-Besucher reisen in alle Richtungen ab. Vor allem da, wo Angie sagt, könnte es ein bisschen länger für euch dauern.
12: Münchner Straße, Stadt Außen.

0: direkt nach der Tankstelle wird einspurig. Die Polizei macht wohl eine große Kontrolle für die ganzen Ock-im-Park-Fans.
1: Oh, also verstehe.
0: Kräftig kontrolliert, also die ziehen raus.
1: Norbert hat auch noch eine Kontrollstelle gespottet.
2: Gleiwitzer Straße statt auswärts.

0: bei uns. 0800 92 90 92 9. Danke und gute Fahrt.
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0: Mit Felix an diesem Montagmorgen. Ich werde die ganze Zeit schon komisch angeschaut, weil ich habe ein T-Shirt an, das habe ich zum Geburtstag geschenkt bekommen. Und da sind in 3D, so richtig wie so ein Plüschtier, sind da so kleine Pudelköpfe drauf gestickt. Habe ich euch in die N1 Insta-Story auch mal gepostet. Könnt ihr mal ein Urteil abgeben, wie das Outfit auf euch wirkt. Aber ich finde es super. Ich bin ja Hundepapa und deswegen trage ich das mit Stolz. Und hier ist jetzt für euch Kamrad mit einer ordentlichen Ladung Selbstliebe und seiner aktuellen Hug Yourself. Die besten aktuellen Hits für euren Montagmorgen auf Hitradio N1.

0: Was zur Hölle sind denn Running Raves? Guten Morgen, Felix hier. 7:07 haben wir es. Das erklären wir gleich mal im N1 Trend Update gleich nach Superstar.
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0: 8.10 Uhr. Feiern gehen und Sport machen geht jetzt auch gleichzeitig.
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0: Felix hier, guten Morgen. Sogenannte Running Raves erobern aktuell das Internet. Ein DJ hat eine akkubetriebene Anlage dabei. Die schiebt er vor sich her, während eine riesen Partymeute hinter ihm herjoggt. Und warum ist dieses neue Konzept so beliebt? Also viele junge Leute gehen sowieso schon nüchtern feiern. Warum dann also die Liebe zu Techno, Sport und Gemeinschaft nicht bei einem Running Rave ausleben? Also ich check schon, wieso das so beliebt ist aktuell. Ich glaube aber, dass das mit unserem deutschen Lärmschutzverordnungen vielleicht ein bisschen schwierig werden könnte, aber mal schauen. Frische neue Trends gibt's jedenfalls immer um diese Zeit hier auf Hitradio N1. Schönen Montag jetzt.

0: Guten Morgen, 8.14 Uhr, die N1 Morning Show mit Felix hier.
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8.20 Uhr. Was mir heute Morgen auf dem Weg zur Arbeit passiert ist, hat mich echt sehr überrascht. Felix hier, guten Morgen. Montags fahre ich immer mit dem Fahrrad von Fürth über den Wiesengrund an der Pegnitz entlang ins Funkhaus. Und da ist ja noch sehr dunkel, es ist also so 16:30 rum, keine Menschenseele unterwegs. Normalerweise sehe ich mindestens 3 bis 4 Feldhasen. Aber es gab heute eine neue Wildgattung, die ich unterwegs beobachten konnte. Das waren aber keine Tiere, sondern kleine Menschengruppen mit Bollerwagen, Rucksäcken und schlecht eingepackten Wurfzelten. Ich war kurz verwirrt, aber dann ist mir natürlich eingefallen, ja, es war ja Rock im Park am Wochenende. Das sind die ganzen Festivalcamper, die jetzt irgendwie den Weg nach Hause suchen. Ein bisschen haben die mir auch leid getan. So viel Gepäck und dann auch noch mitten in der Nacht, vielleicht gerade mal 10 Grad. Aber das gehört ja auch zum Festival dazu. Ne? Ich hoffe, ihr hattet auf jeden Fall eine gute Zeit auf dem Zeppelinfeld und kommt jetzt gut in diesen Montag rein. 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Die

0: Morning Show mit Felix. Und ich grüße mal alle Eisdielenbetreiber in Nürnberg und um Nürnberg. Heute wird wahrscheinlich Hochkonjunktur bei euch sein, also rührt ordentlich Eis an. Das werden wir gut gebrauchen am Nachmittag. 27 Grad. Mehr zum Wetter gleich. Und Kygo haben wir in der Playlist zusammen mit Khalid. Die Guten, die haben die 2010er schon auseinandergenommen und haben es jetzt in ihrer aktuellen Single Save My Love wiedergetan. Ganz entspannter Track ist das. Gleich um kurz nach 8:30 hier auf Hitradio N1. Die besten aktuellen Hits.
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0: Um 8.31 Uhr.
5: Ich bin Oliver Urbanke. Guten Morgen. Die Bundesregierung weiß nicht, welche Folgen das Gebäudemodernisierungsgesetz für den Klimaschutz haben wird. Das geht aus einer Antwort auf eine Grünen-Anfrage hervor, die den Funke-Medien vorliegt. Grünen-Politiker Saleh verweist in dem Kontext auf das Verschlechterungsverbot beim Klimaschutz. Sollten durch das neue Gesetz Klimastandards abgesenkt werden, sei das verfassungswidrig. Kriege, Konflikte und geopolitische Spannungen auf der Welt führen aktuell wieder zu einem atomaren Wettrüsten. Zu dem Ergebnis kommt ein Bericht des Stockholmer Friedensforschungsinstituts SIPRI. Sigrid Harms berichtet.
6: Die Welt wird von Jahr zu Jahr unsicherer. Zusammen verfügen die Atommächte über 12.000 Atomsprengköpfe. Statt auf Abrüstung setzten sie auf Abschreckung, so die Friedensforscher. In der Praxis bedeutet das, jeder Nuklearstaat modernisiert oder erweitert sein Atomwaffenarsenal, was eine Kettenreaktion auslöse. Die Maßnahmen eines Landes führten zu ähnlichen Schritten in anderen.
5: Die Deutsche Bahn stattet ihre Kundenbetreuer an Bahnhöfen und in Zügen seit einigen Wochen mit Bodycams aus. Rund ein Drittel haben das freiwillige Angebot bislang in Anspruch genommen. Bis Mitte des Jahres soll die Quote bei 50% liegen, heißt es von der DB Regio. Umfragen der Gewerkschaft EVG zeigen immer wieder, dass sich viele Zugbegleiter bei ihrer Arbeit nicht sicher fühlen.
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7: Mit Tanja Scholl. Tödlicher Unfall eines Segelfliegers im Kreis Roth. Dort ist ein 61-Jähriger beim Start mit einer Seilwinde abgestürzt. Das Segelflugzeug prallte bei Greding nahe dem Flugplatz in einen Acker und wurde komplett zerstört. Der Pilot starb noch an der Unfallstelle. Ein Großaufgebot an Feuerwehr, Polizei und Rettungsdienst war vor Ort. Die Einsatzkräfte sperrten die Unglücksstelle weiträumig ab. Was zu dem Absturz geführt hat, ist noch nicht bekannt. Die Polizei und die Bundesstelle für Flugunfalluntersuchungen versuchen das jetzt zu klären.
0: Danke dir, Tanja. 8.33 Uhr.
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0: Sieht sehr schön aus. Aktuell 15 Grad in Schwabach und auch in Gossenhof in Nürnberg. Liebe Grüße dahin. Bis zu 27 Grad werden es heute. Also richtiges Freibadwetter, Eisessen-Wetter oder einfach am Balkon chillen-Wetter. Sucht's euch raus und am Nachmittag, da kommen ein paar Wolken an den Himmel und abends könnte es vielleicht auch mal ein kleines Gewitterchen geben. Ansonsten geht's aber. Der N1-Wetter-Trend. Morgen wird's dann so richtig nass. Also ab morgen, weil die kommenden Tage, die werden alle nass und wir kämpfen uns gerade so ganz mühsam auf knappe 20 Grad die Tage hin.
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0: Und damit Servus zu euch auf die Straßen. Bitte aufpassen, ein frischer Unfall ist passiert auf der A73 Nürnberg Richtung Feucht beim Kreuz Nürnberg Süd in der Überleitung zur A6 Richtung Amberg. Da ist eine noch ungesicherte Unfallstelle. Und außerdem weiß Angie, warum es im Stadtgebiet Nürnberg heute ein wenig stopfig sein könnte.
8: Münchner Straße, Stadt auswärts. direkt

0: Nach der Tankstelle wird es einspurig. Die Polizei macht wohl eine große Kontrolle für die ganzen Ockenpark-Fans.
1: Oh, verstehe.
0: Kräftig kontrolliert, also die ziehen raus.
1: Jawohl, und Norbert hat auch noch eine stopfige Stelle entdeckt.
2: Gleiwitzer Straße statt auswärts. Nach der Thomas-Mann-Straße ziehen sie auch raus.
1: Jawohl, noch eine Kontrolle. Und der Chris hat einen Blitzer gesehen.
3: In der Eibacher Schulstraße.
1: Jawohl, vielen Dank. Und einen weiteren Blitzer haben wir in der Ostendstraße statt auswärts Höhe Lechnerstraße. Und wenn ihr auch noch was habt, Staus und Blitzer, ruft kurz durch oder schickt eine WhatsApp-Sprachnachricht ins Studio. Das geht immer kostenlos unter 0800 92 90 92 9. Lieben Dank euch und gute Fahrt.
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1: Mit Felix an diesem Montagmorgen. Ich freue mich sehr, dass ihr mit dabei seid. Und ich musste auch wirklich lachen, weil da gab es am Wochenende eine sehr lustige Fernsehshow. Und man könnte ja jetzt sagen, man freut sich und jubelt, wenn man gewonnen hat. Aber dieser Schrei hier hat wohl zum Sieg geführt. Und worum es da ganz genau geht, das klären wir gleich in wenigen Minuten. Hier ist erstmal Dream Team Kygo und Khalid mit Save My Love, die besten aktuellen Hits auf Hit Radio N1.

0: 8.40 Uhr. Ich mache so mein Handy auf und auf einmal... Was zur Hölle ist das?
1: 112,5 Dezibel.
0: Felix hier, guten Morgen. Ja, das war ein Ausschnitt aus der Folge Klein gegen Groß. Da war der 10-jährige Denzel vor einem Mikrofon, wo sein Schallpegel gemessen wurde. Und es ging darum, wer kann lauter sein, er oder ein deutlich älterer Fußballplatzwart. Und wir kennen alle, wie streng diese Menschen sein können. Und wenn da jemand auf den Platz unbefugt drauf geht, dann hat man auch schon mal einen...
1: Ah, 110,8.
0: So, für Christian Detlefs, den Platzwart, hat es nicht ganz gereicht. Er hat tatsächlich verloren gegen den 10-jährigen Denzel. Deswegen herzlichen Glückwunsch und die ganze Folge von Klein gegen Groß ist kein schlechter Streaming-Tipp, falls ihr es verpasst haben solltet, in der ARD-Mediathek.
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0: 44.
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0: Uhr 49.
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Montagmorgen, hier ist die N1 Morning Show. Schön, dass ihr da seid. Felix hier für euch und ich weiß, was ihr braucht. Ihr braucht einen fetten EDM-Track, der euch richtig Power gibt, um weiter durchzustarten. Bibi Rexha hat da einen gemacht, der hat sich wirklich gewaschen. Kurz nach 9 gibt's den New Religion für euch. Hier auf Hitradio N1, die besten aktuellen Hits. Gleich.

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1: Jetzt ist eine Minute vor neun.
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1: Um 9 Uhr.
7: Ich bin Oliver Urbanke. Guten Morgen. Böllerwürfe, Beleidigungen und zunehmende Gewalt. Für viele Bahnmitarbeiterinnen und Mitarbeiter ist das Alltag. Um sie besser zu schützen, stattet die Deutsche Bahn seit einigen Wochen Kundenbetreuer an Bahnhöfen und in Zügen mit Bodycams aus. Claudia Wächter berichtet.
8: Bodycams sollen Standard werden bis Jahresmitte, so der Plan, soll zumindest die Hälfte der Bahnmitarbeiter solch eine Minikamera tragen. Zudem muss jeder, der Kundenkontakt hat, auch an einer Schulung teilnehmen. In Berlin läuft außerdem auch gerade ein Test mit Schutzhelmen, zum Beispiel bei Fußballspielen oder Demos. Vor allem nach dem tödlichen Angriff auf einen Zugbegleiter in Rheinland-Pfalz vor einiger Zeit ist das Thema Sicherheit im Fokus.
7: An deutschen Flughäfen tauchen immer öfter Drohnen auf und das geht richtig ins Geld. Im vergangenen Jahr wurden 226 Drohnenvorfälle gemeldet. Das zeigt eine Analyse des Deutschen Zentrums für Luft- und Raumfahrt. Gut die Hälfte führte zu Voll- oder Teilsperrungen an 25 Flughäfen. Die Kosten für den Luftverkehr beliefen sich mit Folgekosten durch Flugausfälle auf bis zu 160 Millionen Euro. Besonders oft betroffen waren die Flughäfen Frankfurt und München. Die Bundesregierung versucht nach Ansicht von Bundesratspräsident Bovin Schulte, zu viele Feuer gleichzeitig zu löschen. Bei den Reformen rate er der Regierung, sich auf die Dinge zu konzentrieren, die in der aktuellen wirtschaftlichen Lage nötig seien, sagte der SPD-Politiker dem Spiegel. So müsse die Steuerreform noch vor der Sommerpause kommen. Die Rentenfrage könne man in der zweiten Jahreshälfte lösen.
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9: Mit Tanja Scholl. Geglückter Start in den Festivalsommer. Am Abend ist Rock im Park in Nürnberg zu Ende gegangen. Die Veranstalter ziehen eine durchweg positive Bilanz. Denn die rund 80.000 Besucher haben friedlich gefeiert und das Programm und das Veranstaltungskonzept gut angenommen, so Festivaldirektorin Kathi Krämer.
10: Wir hatten ein richtig gutes Festival, auch was die Organisationsstrukturen anbelangt, von der Anreise und der Befüllung der Campingplätze am Donnerstag losgegangen bis zur Infield-Öffnung am Freitag und jetzt auch über die letzten 3 Festivaltage. Wirklich alles super gute Abläufe und Wetter hat glücklicherweise bei uns auch sehr gut mitgespielt. Spät daher. Uns geht's gut.
9: Seit der Nacht laufen die Aufräumarbeiten. Im kommenden Jahr findet Rock im Park dann wieder am 1. Juni-Wochenende statt. Und ein Headliner steht bereits fest. Blink 182 geben ihr Debüt am Dutzendteich. Der Vorverkauf beginnt morgen Mittag.
1: Danke dir, Tanja. 3:09.
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1: Und im Burggraben der Kaiserburg Nürnberg wird auch fleißig aufgeräumt. Da war das Fränkische Bierfest am Wochenende und auch in der Bärenschanze schaut's gut aus. 14 Grad aktuell, schön sonnig. Am Nachmittag kommen ein paar Wolken, die bleiben aber erstmal harmlos bis zu 27 Grad. Da können wir uns drüber freuen. In der Nacht kann's ein bisschen runterschütten. Beim N1 Wettertrend geht's dann mit dem Regen auch weiter und es wird deutlich frischer, nur noch 18 Grad in der Spitze.
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1: Und damit Servus zu euch auf die Straßen. Wir schauen auf die A73 Nürnberg Richtung Feucht. Da gibt es aktuell eine Unfallstelle. Unfall wird gerade aufgenommen. Sorry. Zwischen Nürnberg-Münchner Straße ist das Ganze und dem Kreuz Nürnberg Süd. Da passt ihr gut auf und rechnet mal mit gut 10 Minuten Zeitverlust vor Ort. Ansonsten kommt ihr doch einigermaßen gut

0: durch. Es gibt aber noch im Stadtgebiet Nürnberg eine Stelle, da könnte es ein bisschen stopfig werden. Die Angie weiß wieso.
1: Münchner Straße, Stadt Ausner. Direkt nach der Tankstelle wird einspurig. Die Polizei macht wohl eine große Kontrolle für die ganzen

0: Schulstraße.
1: Wenn ihr auch noch was habt, Staus und Blitzer, ruft durch oder schickt eine WhatsApp-Sprachnachricht. Kostenlos geht das immer über die 0800 92 90 92 9. Danke und gute Fahrt.
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1: Mit Felix an diesem Montagmorgen. Wir checken gleich mal ein paar Minuten meine persönlichen Lieblings-Gänsehaut-Momente von Rock im Park. Und rein geht's mit einer unfassbar dicken Ladung Power und Bibi Rexas aktueller Single New Religion auf Hitradio N1. 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Laut aufdrehen!
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Montagmorgen und die halbe Welt ist noch richtig verklatscht. Felix hier, guten Morgen. Es war Rock im Park Festival in Nürnberg. 80.000 Menschen haben da richtig doll gefeiert. Vor allem haben sich alle auf diese Band hier gefreut. Aufs Comeback von Linkin Park. Gänsehaut, Leute.

0: dich hol mal ein paar Festival-Vibes in den Morgen mit rein, weil das ist etwas, das muss man sich wirklich noch lange auf der Zunge zergehen lassen. Linkin Park auf Rock im Park live. Aber was hat sonst noch für Gänsehaut gesorgt? Rapper Finch war nämlich auch da und ich muss wirklich so lachen, denn der ist mit dem Rausgeher hier rausgegangen aus seinem Konzert. Er hat sich das nicht ausgesucht. Dieser bescheuerte KI-Wahlsong über Timmy, den Wahl, der so viel die Medien dominiert hat. Ruhe in Frieden, lieber Timmy, und allen Parkrockern einen wunderbaren guten Morgen.
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0: Die N1 Morning Show mit Felix hier am Montagmorgen und mit Hörer Norbert. Servus, was geht bei dir? Wohin bist du unterwegs?
1: Ich bin in der Arbeit.

0: Du bist schon in der Arbeit. Bist du im Außendienst oder?
1: Ja, Mund höher.
0: Ah ja, wunderbar. Dann perfektes Wetter für so einen Job heute. Genieße es, morgen wird es nicht mehr so schön.
1: Schade.
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0: kurz vor 9:30. Schön, dass ihr da seid. Die N1 Morning Show hier mit Felix am Montagmorgen. Und der Montagmorgen, der kann sich manchmal ein bisschen schleppend anfühlen. Dagegen halten Felix Yen mit Pride, Alessia Cara, Scars to You Beautiful und ein bisschen entspannter für eine Kaffeepause von Harry Styles, American Girls. Gleich für euch auf Hitradio N1, die besten aktuellen Hits gleich.
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1: Mit Felix an diesem Montagmorgen und wir brauchen und bekommen jetzt auch etwas ganz Entspanntes, um reinzustarten in so einen Montag von Harry Styles. Seine aktuelle American Girls gibt's jetzt für euch auf Hitradio N1, die besten aktuellen Hits.

0: 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Stell dir vor, du bist in Rom, wartest auf den Papst.
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0: Und plötzlich spricht er aber Deutsch mit dir. Felix hier, guten Morgen. Ja, genau das haben jetzt Mitglieder der deutschen katholischen Studentenverbände erlebt. Zu dem Treffen kam Papst Leo allerdings mit leichter Verspätung. Seine Entschuldigung war aber wirklich hammermäßig.
2: 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I am told that Germans are very punctual. Ich bin ein Ausländer.
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0: feiern gehen und Sport machen geht jetzt auch gleichzeitig.
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0: Felix hier, guten Morgen. Sogenannte Running Raves erobern aktuell das Internet. Ein DJ hat eine akkubetriebene Anlage dabei. Die schiebt er vor sich her, während eine riesen Partymeute hinter ihm herjoggt. Und warum ist dieses neue Konzept so beliebt? Also viele junge Leute gehen sowieso schon nüchtern feiern. Warum dann also die Liebe zu Techno, Sport und Gemeinschaft nicht bei einem Running Rave ausleben? Also ich check schon, wieso das so beliebt ist aktuell. Ich glaube aber, dass das mit unserem deutschen Lärmschutzverordnungen vielleicht ein bisschen schwierig werden könnte. Aber mal schauen. Frische neue Trends.

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3: Ich bin Oliver Urbanke. Aktivistinnen und Aktivisten von Greenpeace haben Verkehrsschilder an Autobahnen überklebt, um ihrer Forderung nach einem generellen Tempolimit Nachdruck zu verleihen. Am frühen Morgen kletterten mehrere von ihnen zu einer Stelle der A4 bei Aachen und brachten einen 100 km/h-Aufkleber dort an, wo zuvor nur die Zahl 130 als empfohlene Richtgeschwindigkeit gestanden hatte. Laut Greenpeace sei das auch an allen anderen 25 Autobahn-Grenzübergängen geschehen. In Reutlingen starten tausende Haushalte mit einem Blackout in die Woche und das offenbar gewollt. Nach Angaben des Netzbetreibers gibt es Anzeichen für eine Brandstiftung in einem Umspannwerk. Claudia Wächter berichtet.
4: Blackout, mitten in der Nacht liegt das Umspannwerk lahm. Doch gut 5,5 Stunden später habe ungefähr die Hälfte der betroffenen Kunden wieder Strom und Gas gehabt, sagt ein Sprecher des Netzbetreibers. Einzelheiten sind noch unklar, doch auch Brandexperten des Landeskriminalamtes ermitteln bereits. Und viele erinnern sich jetzt natürlich an den Brandanschlag auf die Stromversorgung im Berliner Süden im vergangenen Winter. Zehntausende bibberten damals tagelang.
3: Nach dem schweren Erdbeben vor der Küste der südphilippinischen Provinz Sarangani haben die Behörden die Tsunami-Warnung weitgehend aufgehoben. Das Beben der Stärke 7,8 hatte Teile der Insel Mindanao erschüttert. Der philippinischen Polizei zufolge kamen mindestens 15 Menschen ums Leben, 129 wurden verletzt.
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5: Mit Tanja Scholl. Nach dem tödlichen Segelfliegerabsturz bei Greding gibt's erste Erkenntnisse zur Ursache. Die Polizei geht derzeit von einem Pilotenfehler aus. Hinweise auf einen technischen Defekt oder Drittverschulden gibt es keine. Allerdings laufen die Ermittlungen weiter. Bis sie abgeschlossen sind, wird es vermutlich Wochen bis Monate dauern, so die Polizei. Das Segelflugzeug war beim Start mit einer Seilwinde abgestürzt. Es prallte mit voller Wucht in ein Feld. Der 61-jährige Pilot starb noch an der Unfallstelle.
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6: Grüße zu euch nach Langenwasser, hier haben wir aktuell 17 Grad, 27 heute maximal. Wird voraussichtlich der schönste und wärmste Tag der Woche. Ja, also genießen nochmal raus mit euch. Die Sonne kommt später auch noch durch die Wolken durch. Ab dem Nachmittag ist es dann allerdings auch ein bisschen bewölkter. Und der N1-Wetter-Trend, morgen sehr unbeständig, immer wieder Regenschauer mit dabei bei um die 20 Grad.
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7: Und damit Servus zu euch auf die Straßen. Vorsicht einmal auf der A6 Nürnberg Richtung Heilbronn. Zwischen Neuendettelsau und der Einfahrt Lichtenau hat es einen Unfall gegeben. Achtung, die Unfallstelle ist hier aktuell noch ungesichert und der linke Fahrstreifen ist hier blockiert. Dann auf der A73 Nürnberg Richtung Feucht. Zwischen Nürnberg-Münchner Straße und Kreuz Nürnberg Süd ebenfalls ein Unfall. Hier kann es auch ein bisschen länger dauern, also bitte vorsichtig fahren. Und geblitzt wird in Nürnberg in der Adolf-Braun-Straße Richtung Fürther Straße, dann in der Brienz-Straße und in der Ostendstraße stadtauswärts. Ihr habt jetzt noch was entdeckt, einen Stau oder einen Blitzer, dann könnt ihr die natürlich jederzeit kostenlos bei uns melden. Ruft bei uns durch unter der 0800 92 90 92 9. Danke euch und weiterhin eine gute Fahrt.
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6: Mit Lisa. Hi, happy Monday. Herzlich willkommen zurück an alle Urlauber. Viele waren ja in den letzten Wochen irgendwo am Strand oder auf der Couch um diese Uhrzeit und jetzt wieder zurück am Schreibtisch. Gleich bei euch The Weeknd mit dabei. Miley Cyrus, die ersten Mails, Schreiber mit Tiffany Ares und Clean Bandit. Schönen Wochenstart, ihr Lieben.

0: Schönen Montag euch, ihr seid bei Hitradio N1 und das hier ist eine sehr, sehr coole Newcomerin, deren Namen wir uns unbedingt merken sollten. Tiffany Aris hat schon mit Steve Aoki, Tokyo Hotel, Alle Farben und Offenbach zusammengearbeitet und jetzt ist sie auch solo richtig erfolgreich. Ihre erste Single, die durch die Decke geht, zu Recht. Jetzt für euch vielleicht ja zum ersten Kaffee des Tages, Vertigo. Die besten aktuellen Hits auf Hitradio N1.
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0: Kurz ab 11 ihr seid bei Hitradio N1 und wir sagen herzlichen Glückwunsch an alle, die am Wochenende geheiratet haben bei uns in Franken. 6.6.2026 könnte es ein besseres Datum geben. Hat sich auch Dua Lipa gedacht. Die hat, man munkelt, ne, tatsächlich sich auch am Wochenende das Ja-Wort gegeben, hat eine riesen Zeremonie in Sizilien veranstaltet. Und ja, da werden wir bestimmt noch einige Fotos davon sehen in nächster Zeit. Dua Lipa ist gleich bei euch mit dabei. Besten aktuellen Hits nach halb.
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0: Hitradio in I Feel High. Also Joggen ist jetzt nicht ganz so mein Ding, aber wenn es ein Running Rave gäbe bei mir um die Ecke, dann würde ich mir das doch nochmal überlegen. Heute Morgen gehört ein Trend Date mit Felix.
1: Ein DJ hat eine akkubetriebene Anlage dabei, die schiebt er vor sich her, während eine riesen Partymeute hinter ihm herjoggt. Und warum ist dieses neue Konzept so beliebt? Also viele junge Leute gehen sowieso schon nüchtern feiern. Warum dann also die Liebe zu Techno, Sport und Gemeinschaft nicht bei einem Running Rave ausleben?
0: Richtig cool. Running Raves sehen wir gerade überall auf Social Media. Und ich hoffe, den gibt es dann auch bald bei uns um die

1, hi. Strange, aber wahr. Dank TikTok, Insta und Co. haben wir ja einige Künstler und Künstlerinnen, die sonst überhaupt nicht erfolgreich geworden wären. Es gäbe ganz viele Lieblingssongs nicht, wenn es nicht diese sozialen Medien gäbe. Also, ne, auch wenn die sehr viel Zeit fressen, wir sind uns auch einig, dass sie auch viel Gutes haben, ne? Wie zum Beispiel diesen Song hier. Der hat auch einen absoluten Boost bekommen durch TikTok. Gordo und Rainer Sonnenwind mit Loco und Loco, die besten aktuellen Hits für euch.

0: kurz vor 11. Hi, Grüße an alle Außendienstler. Schön, dass ihr uns mitnehmt, vielleicht ja gerade zum ersten Termin für heute. Und die besten aktuellen Hits gibt's ins Auto dazu. David Guetta ist gleich mit dabei. Ed Sheeran und unsere Top Girls Katy Perry und Zoe Weeks gleich.
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2: Ich bin Moritz Einzel. Deutsche Flughäfen kämpfen zunehmend mit Kostendurchsichtungen von Drohnen. Im vergangenen Jahr habe es knapp 200 Störfälle gegeben, heißt es vom Deutschen Zentrum für Luft- und Raumfahrt. Jan-Henner Reitze berichtet.
3: Der Großteil der Drohnensichtungen hat dazu geführt, dass der Flugverkehr mindestens teilweise eingestellt werden musste. Der finanzielle Gesamtschaden unterm Strich bis zu 160 Millionen Euro. Betroffen waren 25 Flughäfen deutschlandweit, vor allem aber die großen Drehkreuze in Frankfurt-Main und München. Wenn Hobbypiloten mit Drohne am Flughafen erwischt werden, drohen ihnen bis zu 10 Jahre Haft.
2: Weil es immer wieder zu Übergriffen und Gewalt in Zügen kommt, stattet die Deutsche Bahn ihr Personal seit einigen Wochen mit Bodycams aus. Das freiwillige Angebot hat bisher gut ein Drittel der Kundenbetreuer an Bahnhöfen und in Zügen angenommen. Bis Mitte des Jahres sollen mindestens 50% mit einer Kamera ausgestattet sein. Nach einem großflächigen Stromausfall im baden-württembergischen Reutlingen gibt es nach Angaben des Netzbetreibers Anzeichen für eine Brandstiftung in einem Umspannwerk. Es seien drei Brandstellen und Beschädigungen am Zaun und auf dem Gelände des Werks gefunden worden. Zwischenzeitlich waren 20.000 Menschen ohne Strom.
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4: Mit Christian Wahle. 80.000 Fans haben ein Festivalwochenende vom Feinsten hinter sich. Am Abend ist in Nürnberg Rock im Park zu Ende gegangen. 3 Tage lang wurde auf dem Gelände am Lutzenteich ausgelassen gefeiert. Die Veranstalter ziehen eine rundum positive Bilanz. Das Programm, die Abläufe und das Sicherheitskonzept wurden gut angenommen. Jetzt geht's ans große Saubermachen. So Festivalkoordinatorin Kathi Krämer.
5: Wir haben eine umfangreiche Reinigung erstmal für die Außenflächen. Die Bauzäune werden zurückgebaut und das wird dann in ein paar Tagen wieder aussehen, wie die Nürnbergers kennen.
4: Im kommenden Jahr findet Rock im Park wieder am 1. Juni-Wochenende statt. Und ein Headliner steht bereits. Blink-182 werden 2027 das Zeppelin-Feld rocken. Der Vorverkauf für Rock im Park 2027 beginnt morgen.
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6: Blauer Himmel über dem Marienbergpark, jetzt aktuell bei 21 Grad für eure Gassi-Runde. Später kriegen wir bis zu 27. Die Sonne kommt immer mal wieder raus. Im Laufe des Tages dann aber auch mehr Wölkchen heute bei uns in Franken. Ist der schönste Tag der Woche. Der N1-Wetter-Trend sieht eher unbeständig aus für die nächsten Tage. Morgen, ja, immer wieder Regen und maximal 20 Grad.
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7: Hi und damit noch mal ein kleines Verkehrsupdate für euch. Vorsicht auf der A73 Nürnberg Richtung Bamberg. Zwischen Erlangenbruck und Erlangenzentrum ist der rechte Fahrstreifen aktuell blockiert. Achtung, hier steht ein kaputtes Auto. Dann braucht ihr 20 Minuten länger auf der A6 Nürnberg Richtung Heilbronn. Zwischen Schwabach West und Ansbach aktuell 8 Kilometer Stau. Und dann hat die Susi noch was entdeckt.
8: Ich wollte euch einfach nur melden, dass hier an der Münchner Straße stadtauswärts ewig Stau ist, weil die Polizei da die ganzen Rock im Park Leute rauszieht.
7: Dann wissen wir Bescheid. Danke dir, Susi. Circa eine Viertelstunde braucht ihr hier aktuell länger. Außerdem wird geblitzt in Nürnberg in der Bremenstraße und dann steht noch einer in der Adolf-Braun-Straße Richtung Fürther Straße. Und falls ihr jetzt auch noch was seht, einen Stau oder einen Blitzer, dann ruft gerne jederzeit kostenlos bei uns an unter der 0800 92 90 92 9. Lieben Dank und eine gute Fahrt.

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1: Ihr seid bei Hitradio N1. Hi, und wir machen mal kurz den Boomer-Check. Sagt ihr des Öfteren vielleicht Reklame, Sonnabend oder Drückeberger? Diese Worte haben es gerade in die Boomer-Wörter des Jahres 2026 geschafft. Auf Platz 3, Juno oder Juli, ne? Statt Juni oder Juli, sagen ja auch ganz viele Boomer. Hope der Wahl, okay, ja, war ja gerade so ein Riesenthema, dieses Wahlgate. Und auf Platz 1 ist ChatGPT. Ich weiß nicht, also ich bin ja Millennial und ich sag Chatty. Was sagt die Gen Z? Oder ist Chatty auch, also ist das auch ein Boomer-Wort? Ich weiß nicht. Die bisherigen Gewinner letztes Jahr war es übrigens Baujahr, also als Synonym für Geburtsjahr, oder vorletztes Jahr Sportfreund. Ne? Also Grüße an alle Boomer. Ich finde die Worte gar nicht schlimm. Ne? Ist gar nicht schlimm, wenn ihr die verwendet.

0: Kurz um 12 ist er bei Hitradio und also machen wir es gegen einen kleinen Müdigkeitsanfall, vielleicht um diese Uhrzeit. Große Tasse Kaffee und von uns gibt's Taylor Swift. Chabuzi ist mit dabei, Dracula und Zoe Wees, die besten aktuellen jetzt gleich.
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0: Hitradio in Alpehai. Und wie witzig ist das bitte? Ich wusste gar nicht, dass der Papst so viel Humor hat. Ja? Stell dir vor, du bist in Rom, wartest auf den Papst und plötzlich spricht er Deutsch mit dir. Genau das haben jetzt Mitglieder der deutschen katholischen Studentenverbände erlebt. Zu dem Treffen kam Papst Leo nämlich mit einer kleinen Verspätung und das hat er dann gesagt.
1: Herzlich willkommen. I am told that Germans are very punctual. Ich bin ein Ausländer.
0: Süß, voll sympathisch, oder?

Isa bei Hitradio in 1. Hi, vielleicht freut ihr euch gleich schon auf euer Mittagspausendate in einem leckeren Restaurant. Trinkgeld geben ist ja bei uns ganz normal. Wir machen jetzt aber einen Abstecher in ein Land, in dem das tatsächlich als unhöflich gilt. Wusste ich auch nicht. In Südkorea macht man das anscheinend nicht. Ja, Jenny ist daher. Eine der erfolgreichsten Singer-Songwriterinnen im Moment. Dracula, die besten aktuellen

0: Kurz vor 12, ihr seid bei Radio N1. Die besten aktuellen Hits warten gleich auf euch in der Mittagspause. Harry Styles ist am Start, Purple Disco Machine und Leonie gleich.
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9: Ich bin Moritz Einzel. Immer öfter wurden in den letzten Monaten an deutschen Flughäfen Drohnen gesichtet. Das führt zu rasant steigenden Kosten. Im vergangenen Jahr wurden 226 Drohnenvorfälle gemeldet, zeigt eine Analyse des Deutschen Zentrums für Luft- und Raumfahrt. Davon führten 116 zu Voll- und Teilsperrungen an 25 Flughäfen. Die Kosten für den Luftverkehr beliefen sich auf geschätzt 60 Millionen Euro. Wenn man die Folgekosten berücksichtigt, landen wir sogar bei bis zu 160 Millionen Euro Schaden.

0: Für mehr Sicherheit an Bahnhöfen und in Zügen stattet die Bahn ihre Kundenbetreuer seit einigen Wochen mit Bodycams aus. Rund ein Drittel haben das freiwillige Angebot bislang in Anspruch genommen. Bis Jahresmitte will die Bahn eine Quote von 50% erreichen. Umfragen der Gewerkschaft EVG zeigen immer wieder, dass sich viele Zugbegleiter bei ihrer Arbeit nicht sicher fühlen. Das UN-Klimasekretariat warnt vor extremer Hitze bei der Fußball-WM in den USA, Mexiko und Kanada. Die WM 2026, das größte Turnier der Fußballgeschichte, werde in einer Zeit stattfinden, in der extreme Hitzewellen aufgrund des sich verschärfenden Klimawandels zunehmen, teilte das Sekretariat zu Beginn der Klimakonferenz in Bonn mit. Etwa jedes vierte Spiel werde bei gefährlicher Hitze ausgetragen.
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2: Mit Christian Wahle. Nach dem tödlichen Segelfliegerabsturz bei Greding gibt es jetzt erste Erkenntnisse zur Ursache. Die Polizei geht derzeit von einem Pilotenfehler aus. Hinweise auf einen technischen Defekt oder Drittverschulden gibt es keine. Allerdings laufen die Ermittlungen weiter. Bis sie abgeschlossen sind, wird es vermutlich Wochen bis Monate dauern, so die Polizei. Das Segelflugzeug war beim Start mit einer Seilwinde abgestürzt. Es prallte mit voller Wucht in ein Feld. Der 61-jährige Pilot starb noch an der Unfallstelle.
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4: Heute schaffen wir 27 Grad bei uns in Franken. 23 sind es jetzt aktuell in Lauf. Die Sonne ist teilweise noch da. Im Laufe des Tages kommen aber immer mehr Wolken. Es bleibt aber größtenteils trocken. Der Inlandswettertrend sieht dann allerdings unbeständig aus für den Rest der Woche tatsächlich. Da sind einige Regenschauer mit dabei. Morgen auch nur um die 20 Grad.
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5: Hi und damit nochmal ein kleiner Verkehrscheck für euch. Vorsicht auf dem Frankenschnellweg Richtung Nürnberg. Zwischen der Rotenburger Straße und dem Nürnberg-Westring aktuell ein defektes Fahrzeug. Hier ist der rechte Fahrstreifen blockiert. Und ihr braucht 20 Minuten länger auf der A6 Nürnberg Richtung Heilbronn zwischen Schwabach West und Ansbach. Aktuell 12 Kilometer Stop and Go. Und dann hat die Susi in Nürnberg noch was gesehen.
6: Ich wollte euch einfach nur melden, dass hier an der Münchner Straße stadtauswärts ewig Stau ist, weil die Polizei da die ganzen Rock-im-Park-Leute rauszieht.
5: Danke dir, Susi. Dann wissen wir Bescheid. Circa eine Viertelstunde braucht ihr hier länger. Und ansonsten, wenn ihr jetzt noch was entdeckt, einen Stau oder einen Blitzer, dann ruft gerne jederzeit kostenlos an unter der 0800 92 90 92 9. Lieben Dank und weiterhin eine gute Fahrt.
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4: Mit Luisa, hi, ein kleiner Reminder, heute mal wieder eurer besten Freundin oder eurem besten Freund eine liebe WhatsApp zu schreiben. Einfach so aus nichts, warum wir denjenigen so doll lieb haben und ja, auch mal wieder was ausmachen. Ich weiß, im Erwachsenenlife hat man irgendwie so viel um die Ohren, aber das ist noch das, was zählt, oder? Heute ist nämlich internationaler Best Day. Also, ja, wird mal wieder Zeit für ein Best Friends Date. Jetzt aber erstmal Mittagspause. Purple Disco Machine ist gleich bei euch mit dabei, Dejo und

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0: Kurz ab 1, hier ist das Radio in 1, schöne Mittagspause euch und gleich Katy Perry, die ist ja gerade wieder auf großer Tour. Wahnsinn, wie lang ihre Karriere schon geht, oder? Das war ja schon eine der Teenie-Idole von uns allen, ne? Und jetzt sind wir alt. Und sie hat noch lange nicht vor, irgendwie das Ganze an den Nagel zu hängen. Zum Glück. Katy Perry gibt's gleich für euch, David Guetta ist mit dabei und Olivia Rodrigo gleich.
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0: Radio in I Feel High. Also Joggen ist jetzt nicht ganz so mein Ding, aber wenn es einen Running Rave gäbe bei mir um die Ecke, dann würde ich mir das doch nochmal überlegen. Heute Morgen gehört ein Trend-Update mit Felix.
1: Ein DJ hat eine akkubetriebene Anlage dabei, die schiebt er vor sich her, während eine riesen Partymeute hinter ihm herjoggt. Und warum ist dieses neue Konzept so beliebt? Also viele junge Leute gehen sowieso schon nüchtern feiern. Warum dann also die Liebe zu Techno, Sport und Gemeinschaft nicht bei einem Running Rave ausleben?
0: Richtig cool. Running Raves sehen wir gerade überall auf Social Media. Und ich hoffe, den gibt's dann auch bald bei uns um die Ecke.

0: Hitradio N1, hi, und die Nummer hat es geschafft, sowohl in UK als auch in Nigeria auf Platz 1 der Charts zu landen. Und nicht nur da, auch in den USA, in Australien und Neuseeland übelst stark. Und warum? Na, mal wieder durch TikTok und Co. Und weil es natürlich auch eine sehr gute Nummer ist. Dave & Tams jetzt mit Raindance, die besten aktuellen Hits.
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11: Ich bin Moritz Einzel. Greenpeace setzt ein Signal für ein Tempolimit auf deutschen Autobahnen. Aktivisten haben heute früh an Grenzübergängen Verkehrsschilder mit 100 km/h Aufklebern überklebt. Die Organisation sieht darin eine Antwort auf die aktuelle Treibstoffkrise. Claudia Wächter berichtet.
12: Viele Autofahrer staunen, gucken vielleicht zweimal hin. Statt der Richtgeschwindigkeit 130 steht da nun nämlich 100. Dutzende Schilder haben die Greenpeace-Leute heute überklebt in aller Herrgottsfrühe. Der Tankrabatt als Lösung gegen hohe Spritpreise sei eine fossile Scheinlösung, sagen sie. Ihre Devise: Tempo runter und Sprit sparen.
11: Nach einem großflächigen Stromausfall in Reutlingen gibt es Anzeichen für Brandstiftung in einem Umspannwerk. Es seien 3 Brandstellen gefunden worden. Außerdem seien der Zaun und das Gelände vor der Anlage beschädigt, sagte ein Sprecher von Netze BW. Das Landeskriminalamt Baden-Württemberg ermittelt. 4 deutsche Friedensforschungsinstitute warnen davor, dass die regelbasierte Weltordnung zerfällt. Bei der Vorstellung des sogenannten Friedensgutachtens 2026 heißt es, Demokratien stünden weltweit unter Druck. Sowohl ihre Zahl als auch ihre Qualität nehmen.

0: weltweit ab. Laut dem Gutachten befinden sich zudem die Vereinten Nationen in einer tiefen Krise, vor allem weil rivalisierende Großmächte sich gegenseitig blockieren.
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2: Mit Christian Pahle. Lust auf eine Radltour mit dem Oberbürgermeister? Nürnbergs OB Markus König geht wieder auf Radtour und alle Bürgerinnen und Bürger sind eingeladen, beim mobilen Bürgertreffen dabei zu sein. Am Mittwochmorgen startet die erste der 5 Touren unter dem Motto Guten Morgen Nürnberg. Dabei geht's in die Straßenbahnwerkstatt der VRG und ins Funkhaus Nürnberg. Im Anschluss ist ein gemütlicher Ausklang am Hauptmarkt geplant. Für die finale Tour im Juli können ab sofort online eigene Vorschläge für Ziele und Themen eingereicht werden. Mehr Infos gibt's auf unserer Website.
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4: Die Sonne scheint in ganz Franken, dazu ein paar leichte Wolken am Himmel und wir messen gerade 26 Grad bei uns in Nürnberg, Tullnauer Park und so viel auch an der Wörderwiese. Ja, heute Abend zieht's dann auch zu und dann kann's regnen und der N1-Wettertrend, der Regen, der kühlt dann insgesamt auch runter. Nur noch 17 Grad morgen maximal, wird also ordentlich frisch, bewölkt und immer wieder mal regnet's und das bleibt dann auch so in den nächsten Tagen.
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4: Hi Autofahrer, kurzes Update. Frankenschnellweg Nürnberg Richtung Fürth, Vorsicht zwischen der Rotenburger Straße und dem West. Hier steht ein defektes Fahrzeug, der rechte Fahrstreifen ist deshalb hier blockiert. A6, Nürnberg Richtung Heilbronn, zwischen Schwabach-West und der Rhin haben wir 11 Kilometer Stop and Go. Hier verliert ihr aktuell eine Viertelstunde und ihr werdet geblitzt. Markt Erlbach, Nürnberger Straße, von Eschenbach kommend und in Wilhelmsdorf in der Nürnberger Straße Richtung Nürnberg, wenn ihr unterwegs seid. Habt ihr auch noch was gesehen? Stausblitzer? Gerne jederzeit kostenlos bei uns melden. Einfach kurz anrufen oder WhatsApp-Audio schicken an die 0800 92 9 0929. Danke euch und gute Fahrt.
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4: Am Nachmittag mit Moritz. Ich bin wieder zurück aus meinem Urlaub. Freue mich für euch da zu sein. Schön, dass ihr eingeschaltet habt. Das ist kurz nach 1 und gemeinsam verbringen wir jetzt auch die restlichen Stunden dieses Montags. Und ja, können noch ein bisschen diese Sonnenstrahlen da draußen genießen. Ja, das tut noch mal richtig gut. Noch mal ein bisschen Sonne tanken. Ja, und dann wird es eher auch ein bisschen ungemütlich wettertechnisch. Aber ich würde sagen, das lässt uns nicht kalt. Ja, wir sind jetzt auch auf jeden Fall noch gut gelaunt in diesem Nachmittag. Und das auch dank der besten aktuellen Hits. Die gibt es jetzt für euch auf die Ohren. Kamrat ist jetzt für euch am Start. Hug Yourself. Er selbst sagt dazu, ist ein kleiner Mittelfinger an alle Hater da draußen.

0: Na, seid ihr schon in Fußballstimmung? Am Donnerstag startet ja die Weltmeisterschaft und dann fragen sich natürlich alle, wer am Ende den Pokal holt. Wobei, einer, der weiß schon, wie es ausgeht. Hey, der Moritz hier. Der Ökonom Joachim Clement, der sagt nämlich seit über 10 Jahren WM-Siege voraus und bisher lag der einfach immer richtig. Das ist absolut Wahnsinn. So, und jetzt wollt ihr natürlich alle wissen, wie es dieses Jahr ausschaut. Naja, eher nicht so gut für Deutschland. Joachim sagt, dass wir schon im Achtelfinale raus sind. Oh. Und laut ihm gewinnt dann die Niederlande. Also ich würde sagen, wir warten das lieber mal ab. Aber gegen Joachim, da will vermutlich keiner im WM-Tippspiel antreten. So viel ist schon mal sicher.
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0: nicht.
1: Kurz vor halb zwei, ihr hört Hit Radio in 1 mit dem besten aktuellen Hits. Und damit geht's auch gleich dann rein in Kaigo, Save My Love. Richtig Hammer Feature hat er sich zusammengetan mit Khaled und Griffin. Ja, zwei Hammerstimmen, die da auf dem sehr entspannten Sound rum singen quasi. Das gibt's gleich für euch. Außerdem haben wir wieder einen Trendsong. Justin Bieber ist am Start. Warum, wieso und weshalb, das verrate ich euch in 20 Minuten hier auf Hit Radio in 1. Und ihr hört uns natürlich auch über unseren Webstream auf hitradio1.de.
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1: Hi Autofahrer, kurzes Update, schaut richtig gut aus, ihr kommt gut durch, aber zwei Blitze habe ich für euch. Markt Erlbach, Nürnberger Straße von Eschenbach kommend und bei euch in Wilhelmsdorf, Nürnberger Straße, dann Richtung Nürnberg werdet ihr geblitzt. Habt ihr auch noch was entdeckt, einen Stau oder einen Blitzer, dann gerne jederzeit kostenlos bei uns melden an die 0800 92 9 0929. Danke euch und gute Fahrt.
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Kurz vor zwei haben wir, ihr hört Hitradio N1 und guten Morgen an alle, die jetzt gerade erst aufgewacht sind, gestern vielleicht noch unterwegs waren bei Rock im Park. Der Festivalsommer, der ist auf jeden Fall jetzt definitiv in Franken eröffnet. Und der hier, der hat ja auf einem Riesenfestival für Schlagzeilen gesorgt. Das ist Beauty and the Beat. Beim Coachella Festival hat Justin Bieber dazu gesungen und deshalb ist der wieder jetzt total angesagt. Und deshalb hört ihr ihn jetzt auch bei uns hier auf Hitradio N1.

0: Das sind die besten aktuellen Hits hier auf Hitradio N1. Das ist kurz vor zwei und wir starten rein in die neue Stunde dann mit Bibi Rexha, New Religion, Hammer Sound. Damit beweist sie, dass sie zu den Newcomerinnen des Jahres zählt. Außerdem ganz frisch bei uns in der Playlist mit dabei ist Teddy Swims mit Mr. Know It All. Ich freue mich persönlich schon richtig auf diesen Track, denn der ist richtig soulig. Schön was zum Entspannen, ein bisschen zum Genießen. Jetzt an diesem Nachmittag gibt's gleich für euch auf die Ohren hier auf Hitradio N1.
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6: Ich bin Moritz Einzel. Deutlich weniger Studierende als noch vor zwei Jahren gehen sicher davon aus, im Anschluss an ihr Studium zügig einen passenden Job zu finden. Das geht aus einer Umfrage der Beratungsgesellschaft EY hervor. Rund 39% rechnen sicher mit einem raschen Berufseinstieg. Vor zwei Jahren waren es noch mehr als 50% der Befragten. Wichtigster Faktor bei der Arbeitgeberwahl ist derzeit die Jobsicherheit. Egal ob Kurztrip oder ausgedehnter Sommerurlaub, günstiger kommt man mit Reisen Richtung Südeuropa weg. Nach aktuellen Zahlen des Statistischen Bundesamtes sind Hotel und der Besuch im Restaurant dort teilweise sogar um die Hälfte günstiger als bei uns. Mehr von Ronny Thorau.
7: Also am günstigsten übernachtet und speist man in den südeuropäischen Ländern Nordmazedonien und Bulgarien. Da liegen die Preise im Schnitt bei der Hälfte nur im Vergleich zu Deutschland. Und ein Drittel auch spart man in Portugal und immerhin auch noch rund ein Fünftel in Spanien, Malta, Zypern und Griechenland.
6: Bei einem schweren Erdbeben auf der philippinischen Insel Mindanao sind nach Angaben des Zivilschutzes mindestens 32 Menschen ums Leben gekommen. Rund 130 weitere wurden verletzt. Mehrere Menschen werden noch vermisst. Zwischenzeitliche Tsunami-Warnungen wurden wieder aufgehoben.
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0: Drei Tage Musiksaat, Partys vor den Bühnen und viel Sonne. Rund 80.000 Fans haben am Wochenende bei Rock im Park friedlich gefeiert. Die Veranstalter ziehen eine rundum positive Bilanz. Das Programm und auch das neue Sicherheitskonzept kamen bei den Besuchern gut an, so Festivaldirektorin Kathi Krämer.
1: Du hast natürlich immer bei einer Kleinstadt von rund 80.000 Menschen, die man hier mal so innerstädtisch zusätzlich einzieht, Themen wie Toiletten, der Festivalklassiker, so würde ich das nennen. Aber ansonsten, wir haben auch sehr, sehr viel Lob bekommen. Wir haben am ganzen Look and Feel viel verändert. Wir haben insgesamt die Infield-Bereiche mit der Bewegungsfläche vergrößert. Und das ist richtig gut bei unseren Besucherinnen angekommen.
0: Jetzt wird am Dutzendteich aufgeräumt. Im kommenden Jahr wird Rock im Park wieder am 1. Juni-Wochenende stattfinden. Und der erste Headliner steht bereits. Die kalifornische Band Blink-182 gibt ihr Debüt. Der Vorverkauf für Rock im Park 2027 startet morgen Mittag.
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3: Wir schauen nach Nürnberg in die Innenstadt bei der Liebesinsel. Da haben wir gerade 28 Grad und so viel messen wir auch an der Heller Wiese. Ist also richtig schön warm draußen und die Sonne, sie scheint in ganz Franken. Heute Abend zieht es dann aber zu und dann soll es auch wieder regnen. Und der N1-Wettertrend für die nächsten Tage, dieser Regen, der kühlt leider ein bisschen runter. 17 Grad nur noch maximal morgen, bewölkt und immer wieder Regen ist dann angesagt und das bleibt dann auch so die nächsten Tage.
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3: Hi Autofahrer, kurzes Update, schaut gerade richtig gut aus, ich habe keine Meldungen für euch, ihr kommt also problemlos durch, aber ihr werdet geblitzt und da habe ich gerade einen Anruf bekommen.
5: Hi Moritz, hier ist die Sabrina. Du, pass auf, Leierstraße Richtung Obi steht versteckt die Polizei mit Blitzer.
3: Danke dir, liebe Sabrina. Und bei euch in Burg Farnbach stehen sie am Ortsausgang Richtung Pfalzbronn, wenn ihr unterwegs seid. Habt ihr auch noch was gesehen? Einen Stau oder einen Blitzer? Dann gerne jederzeit kostenlos bei uns melden. Macht's wie Sabrina und klingelt durch 0800 92 9 0929. Danke euch und gute Fahrt.
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3: Oben kurz nach zwei mit Moritz. Ich freue mich, dass ihr mit am Start seid. Vielen Dank fürs Einschalten. Ja, so langsam sollten sie alle wach sein. Die Rock im Park Gäste, ja, die gestern noch bis spät in die Nacht gefeiert haben, unter anderem Linkin Park zum Beispiel live gesehen haben. Hammer Wochenende und wir lassen es gleich auch nochmal Revue passieren. Mehr dazu in 10 Minuten hier auf Hitradio N1. Starten jetzt rein mit einer der Newcomerinnen des Jahres. Das ist Bibi Rexha für euch.

Hi, hier ist Hitradio N1 und Leute, das war schon echte Gänsehautstimmung gestern. Rock im Park ist zu Ende gegangen, 3 Tage Musik satt, schön Party vor den Bühnen und dazu viel Sonnenschein. 80.000 Menschen haben es genossen, das Festival in Nürnberg, ihr vielleicht ja auch. Vielleicht habt ihr heute auch noch frei und könnt da ein bisschen die Füße hochlegen, sei euch natürlich gegönnt. Der Veranstalter hat auf jeden Fall eine rundum positive Bilanz gezogen. Ja, es ist alles aufgegangen, ja, das Programm und auch das neue Sicherheitskonzept, ja, kam wirklich gut auf jeden Fall bei den Besuchern auch an. Und das freut uns natürlich und freuen wir uns schon auf nächstes Jahr. Der Vorverkauf, der findet ja morgen Mittag auch schon statt. Und der erste Headliner gibt es auch schon. Blink 182 haben sich angekündigt. Das heißt, dürften morgen auch wieder einige Karten weggehen.

vor halb drei. Ihr hört Hitradio N1 mit den besten aktuellen Hits. Gleich ist Harry Styles bei uns in der Playlist mit American Girls. Seinem großartigen Hit vom aktuellen Album. Und da ist er auch gerade auf Tour mit. Ist auf jeden Fall was runtergeht wie Öl, sage ich euch. Passt perfekt zu dem Sonnenschein. Da

0: draußen. Und ich stelle euch natürlich auch wieder eine neue Nummer vor. Katy Perry ist mit einem alten Hit wieder zurück. Warum das so ist, mehr dazu dann gleich in 20 Minuten hier auf Hitradio N1. 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Nach draußen in den Sonnenschein. 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
0: Hi Autofahrer, kurzes Update. A73 Bamberg Richtung Nürnberg. Vorsicht zwischen Fürth-Poppenreuth und Nürnberg-Fürth. Hier ist eine Ölspur. Der rechte Fahrstreifen ist deshalb hier gesperrt. A3 Regensburg Richtung Nürnberg haben wir dann 5 Kilometer Stau und Stop-and-Go. Und zwischen dem Kreuz Altdorf und dem Kreuz Nürnberg. Hier braucht ihr ein bisschen länger. Und ihr werdet geblitzt in Nürnberg.
10: Hi Moritz, hier ist die Sabrina. Du, pass auf, Leierstraße Richtung Obi steht versteckt die Polizei mit Blitzer.
0: Danke dir, Sabrina. Und falls ihr jetzt noch was habt, Stausblitzer gerne jederzeit kostenlos an die 0800 92 9 0299. Danke euch.
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0: Das sind die besten aktuellen Hits hier auf Hitradio N1. Es ist kurz vor drei und wir starten rein in die neue Stunde. Dann mit Alex Warren und seinem großen neuen Hit Fever Dream heißt er. Und er passt perfekt zu den warmen Temperaturen da draußen. Macht richtig Bock auf den Sommer. Und Popqueen Taylor Swift ist mit am Start. Opalight, der große Ohrwurm von ihrem aktuellen Album. Gibt's alles gleich für euch hier auf Hitradio N1.
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10: Ich bin Moritz Einzel. Noch nie wurde das Hilfetelefon Gewalt gegen Frauen so oft in Anspruch genommen wie letztes Jahr. Laut dem Bundesamt für Familie und zivilgesellschaftliche Angelegenheiten gab es fast 70.000 Anrufe. Pro Tag waren es im Schnitt 190 Beratungen, die meisten wegen häuslicher Gewalt. Das Hilfetelefon Gewalt gegen Frauen ist rund um die Uhr erreichbar, kostenlos und anonym. Nach dem Brand in einem Umspannwerk sind in Reutlingen noch immer tausende Haushalte ohne Strom. Gleichzeitig laufen die Ermittlungen auf Hochtouren. Ob hinter dem Feuer ein technischer Defekt oder doch Brandstiftung steckt, ist weiter unklar. Zoe Tassovali berichtet.
11: Also am günstigsten übernachtet und speist man in den südeuropäischen Ländern Nordmazedonien und Bulgarien. Da liegen die Preise im Schnitt bei der Hälfte nur im Vergleich zu Deutschland. Und ein Drittel auch spart man in Portugal und immerhin auch noch rund ein Fünftel in Spanien, Malta, Zypern und Griechenland. Eher teurer in Südeuropa sind Kroatien und Italien, aber auch da spart man bei Hotels und Restaurants immer noch ein paar Prozent im Vergleich zu Deutschland.
10: Obwohl die Arbeitslosigkeit in Deutschland seit Jahren größer wird, waren in den ersten drei Monaten des Jahres über 1 Million Stellen unbesetzt. Das zeigen Daten des Instituts für Arbeitsmarkt- und Berufsforschung. Ein Problem sei, dass viele Stellen eine abgeschlossene Ausbildung voraussetzen, die Jobsuchende oft nicht haben.
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12: Mit Christian Wahle. Nach dem tödlichen Segelfliegerabsturz bei Greding gibt es jetzt erste Erkenntnisse zur Ursache. Die Polizei geht derzeit von einem Pilotenfehler aus. Hinweise auf einen technischen Defekt oder Drittverschulden gibt es keine. Allerdings laufen die Ermittlungen weiter. Bis sie abgeschlossen sind, wird es vermutlich Wochen bis Monate dauern, so die Polizei. Das Segelflugzeug war beim Start mit einer Seilwinde abgestürzt. Es prallte mit voller Wucht in ein Feld. Der 61-jährige Pilot starb noch an der Unfallstelle.
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0: Ein paar Wolken sind da am Himmel, aber die Sonne, sie scheint schon noch in ganz Franken. Dazu ein leichter Wind, der auch noch ein bisschen weht. Und wir schauen zum Nürnberger Norikusbucht. Da haben wir gerade 28 Grad.

0: Und so viel haben wir auch bei euch bei der Fürther Freiheit. Am Abend zieht es dann so ein bisschen zu und dann kann es auch regnen. Und der N1-Wettertrend, dieser Regen, der kühlt dann leider runter. Nur noch 17 Grad morgen maximal. Es bleibt weiterhin bewölkt und immer wieder mal regnet es dann auch noch. Und das bleibt dann auch so die nächsten Tage.
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0: Hi Autofahrer, kurzes Update. A73 Bamberg Richtung Nürnberg. Vorsicht zwischen Erlangen-Zentrum und Erlangen-Bruck. Hier steht ein defektes Auto. Der linke Fahrstreifen ist deshalb blockiert. Und wir haben dann noch 2 Kilometer Stau im weiteren Verlauf zwischen Fürth-Ronhof und Nürnberg-Fürth. Hier ist eine Ölspur. Der rechte Fahrstreifen deshalb hier blockiert. Außerdem werdet ihr in Nürnberg geblitzt. Habe ich vorhin einen Anruf bekommen.
2: Hi Moritz, hier ist die Sabrina. Du, pass auf, Leierstraße Richtung Obi steht versteckt die Polizei mit Blitzer.
0: Danke dir. Und falls ihr jetzt noch was gesehen habt, Stausblitzer gerne jederzeit kostenlos bei uns melden. An die 0800 92 9 0929. Danke euch und gute Fahrt.
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0: Es ist kurz nach 3, ich bin der Moritz und gemeinsam kommen wir noch gut durch diesen Montagnachmittag und damit rein in diese neue Woche. Auch ein bisschen Zeit, um noch ein bisschen die Sonne zu tanken, denn ihr habt es gerade gehört, es wird gar nicht mehr so gut in den nächsten Tagen. Aber davon lassen wir uns nicht aufhalten und wir haben für euch den perfekten Soundtrack. Alex Warren ist jetzt bei uns in der Playlist, passt perfekt zu diesem warmen Wetter da draußen. Das ist Fever Dream, das sind die besten aktuellen Hits hier auf Hitradio N1.

0: Und das habt ihr heute früh bei uns zuerst gehört im Trend-Update hier auf Hitradio N1. Mein Kollege Felix aus unserer Morningshow weiß, worum es da geht.
1: Ein DJ hat eine akkubetriebene Anlage dabei. Die schiebt er vor sich her, während eine riesen Partymeute hinter ihm herjoggt. Und warum ist dieses neue Konzept so beliebt? Also viele junge Leute gehen sowieso schon nüchtern feiern. Warum dann also die Liebe zu Techno, Sport und Gemeinschaft nicht bei einem Running Rave ausleben? Also ich check schon, wieso das so beliebt ist aktuell. Ich glaube aber, dass das mit unseren deutschen Lärmschutzverordnungen vielleicht ein bisschen schwierig werden könnte, aber mal schauen.
0: Ja, das kann ich mir definitiv gut vorstellen, dass es da einige Beschwerden gibt. Das ist ja schon bei der Weltmeisterschaft ein Problem für einige Publing-Standorte. Grüße nach Fürth. Aber wenn es dann soweit ist, dann hört ihr es trotzdem hier auf Hitradio N1 zuallererst bei uns im Trend-Update, immer um kurz nach 6 und um kurz nach 8 in unserer Morningshow mit Felix. Aha.

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4: Hi Autofahrer, kurzes Update. A73 Bamberg Richtung Nürnberg. Immer noch Vorsicht bitte zwischen Erlangen-Zentrum und Erlangen-Bruck. Hier steht ein defektes Auto. Der linke Fahrstreifen ist deshalb hier blockiert. Und dann ein Stückchen weiter haben wir 1 Kilometer Stau zwischen Fürth-Ronhof und Nürnberg-Fürth. Hier ist nämlich eine Ölspur auf dem rechten Fahrstreifen. Der ist deshalb hier gesperrt. Geblitzt werdet ihr auch noch. Ganz frisch reingekommen von der Lena. Blitzer in der Schnieklinger Straße in Nürnberg stadteinwärts auf Höhe der Grundschule, also der rechten Seite. Vielen Dank dafür. Und in Herzogenaurach steht einer am Hans Ortring. Ihr habt auch noch was gesehen. Stausblitzer gerne jederzeit kostenlos bei uns melden an die 0800 92 9 0929. Danke euch und gute Fahrt.
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Schönen Nachmittag, ihr hört Hitradio N1 und gemeinsam lassen wir das Partywochenende ausklingen mit den besten aktuellen Hits und dem hier, der geht nämlich gerade total durch die Decke, vor allem auch auf Social Media. Das ist Loco Loco, total angesagt und zählt zu den großen Partyhits schlechthin. Zwei fette Musikproduzenten haben das Ganze produziert, Gordo und Rainier Genevard, mit einer Hook, die richtig ins Ohr geht. Und deshalb ist der richtig erfolgreich, gibt's jetzt für euch hier auf Hitradio N1.

0: kurz vor vier, ihr hört Hit Radio in 1 mit den besten aktuellen Hits. Und wir starten dann auch gleich rein in die neue Stunde mit Kygo und Save My Love, dem Hammer-Feature, wo er sich Unterstützung geholt hat von Khaled und Griffin. Zwei Hammerstimmen auf diesem sehr entspannten Beat obendrauf. Das ist genau der richtige Vibe für unseren Nachmittag. Gibt's gleich für euch auf die Ohren hier auf Hit Radio in 1.
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10: Ich bin Moritz Einzel. Obwohl die Arbeitslosigkeit in Deutschland seit Jahren größer wird, waren im ersten Quartal bundesweit mehr als 1 Million Arbeitsplätze unbesetzt. Das geht aus der jüngsten Stellenerhebung des Instituts für Arbeitsmarkt- und Berufsforschung in Nürnberg hervor. Fabian Schaffer berichtet.
11: Bundesweit waren im ersten Quartal mehr als 1,1 Millionen Arbeitsplätze unbesetzt. Das sind zwar etwas weniger als Ende vergangenen Jahres, die Zahl bleibt aber hoch. Gleichzeitig kommen aktuell auf jede offene Stelle 264 Arbeitslose. Das Problem, häufig passen die Anforderungen der Unternehmen nicht zu den Qualifikationen der Arbeitssuchenden. Besonders deutlich wird das bei Jobs ohne Ausbildungsabschluss.
10: Die Bahn will für mehr Sicherheit für ihre Mitarbeitenden sorgen. Ab Juli gibt's zum Beispiel einen Testlauf mit stichfesten Schutzwesten. Außerdem können die Beschäftigten mit Kundenkontakt Bodycams tragen, wenn sie wollen. Und die Bahn plant, KI-gestützte Echtzeitauswertung von Kameraaufnahmen in Zügen einzuführen. So sollen Konflikte früher erkannt werden. Während seines Spanien-Besuchs hat sich Papst Leo XIV. Zum heiklen Thema Missbrauch in der katholischen Kirche geäußert. Bei einem Treffen mit spanischen Bischöfen sagte der Papst, die Kirche müsse auf diese Plage mit Zuhören, Wahrheit, Gerechtigkeit und Wiedergutmachung antworten. Leo warb für Prävention und eine Kultur der Fürsorge.
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12: Mit Christian Wahle. Einbrecher haben in Schwaig bei Nürnberg jetzt fette Beute gemacht. In einem Wohnhaus am Mittelbügweg klauten sie Schmuck und Wertgegenstände im Wert von rund 300.000 Euro. Laut Polizei stiegen die Täter irgendwann zwischen vergangenem Donnerstag und Sonntag über ein Fenster im Obergeschoss ein. Genauer lässt sich der Einbruch aktuell nicht datieren. Die Nürnberger Kriminalpolizei bittet jetzt Zeugen, sich zu melden.
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0: Ja, ist ein bisschen bewölkt draußen, aber die Sonne schafft schon noch durch diese Wolken durch oder zumindest dafür helles Licht zu sorgen. Und wir schauen zu euch nach Fürth beim Solarberg, da haben wir gerade 28 Grad und so viel messen wir auch am Stadtpark bei euch in Fürth. Der N1-Wettertrend für die nächsten Tage. Heute Abend kommt so ein leichter Regen auf und der kühlt dann runter auch in den nächsten Tagen. Nur noch 17 Grad maximal. Es bleibt bewölkt und ab und zu regnet es. Und das ist jetzt das Wetter für die nächsten Tage dann ab morgen.
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0: Hi Autofahrer, kurzes Update. A73 Bamberg Richtung Nürnberg. Vorsicht zwischen Erlangen-Zentrum und Erlangenbruck. Hier steht immer noch ein defektes Auto. Der linke Fahrstreifen ist blockiert. Außerdem habt ihr mir ganz, ganz fleißig Blitzer gemeldet. Der Dirk ist auf dem Weg in den Feierabend. Schöne Grüße. Nürnberg-Frankenstraße in Richtung Münchner Straße gefahren und Höhe Z-Bau hat er da einen Blitzer entdeckt. Die Lena hat in Nürnberg in der Schnieklinger Straße einen entdeckt, stadteinwärts und bei euch in

0: Fürthacher Straße statt auswärts. Höhe Golfclub hat die Silke eingesehen. Vielen Dank euch dreien fürs Melden. Und falls ihr jetzt noch was habt, Staus, Blitzer gerne jederzeit kostenlos an die 0800 92 9 0929. Danke euch.
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0: Um kurz nach 4 mit Moritz. Ich freue mich, dass ihr mit am Start seid. Und Sabrina ist jetzt bei mir in der Show, ist im Auto unterwegs. Und wo geht's denn hin, Sabrina?
2: Ich fahre jetzt erstmal nach Hause und danach muss ich wieder los, weil ich Begleitperson für Kinder mit Autismus bin. Ich habe jetzt nur noch schnell eine Palettenpause und dann muss ich wieder los.
0: Naja, und damit es ein bisschen besser geht, die Fahrt dann in Richtung Feierabend für dich dann auch. Hier die besten aktuellen Hits. Das ist Kygo mit Save My Love auf Hitradio N1.

0: Na, seid ihr schon in Fußballstimmung? Am Donnerstag startet ja die Weltmeisterschaft und dann fragen sich natürlich alle, wer am Ende den Pokal holt. Wobei einer, der weiß schon, wie es ausgeht. Hey, der Moritz hier. Der Ökonom Joachim Clement, der sagt nämlich seit über 10 Jahren WM-Siege voraus und bisher lag der einfach immer richtig. Das ist absolut Wahnsinn. So, und jetzt wollt ihr natürlich alle wissen, wie es dieses Jahr ausschaut. Naja, eher nicht so gut für Deutschland. Joachim sagt, dass wir schon im Achtelfinale raus sind. Oh, wow, wow, wow, wow. Und laut ihm gewinnt dann die Niederlande. Also ich würde sagen, wir warten das lieber mal ab. Aber gegen Joachim, da will vermutlich keiner im WM-Tippspiel antreten. So viel ist schon mal sicher.
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0: Das sind die besten aktuellen Hits hier auf Hitradio N1 und mit denen starten wir auch gleich wieder durch. Bebe Rexha mit New Religion ist bei uns in der Playlist. Da haben sie den alten Kult-Hit, Party-Hit, Insomnia hergenommen und dann halt nochmal drüber gesungen. Aber der kommt auf jeden Fall richtig gut bei euch an. Und My Smith liegt auch mit drin mit seiner ganz, ganz neuen Drive Safe. Den gibt's gleich für euch hier auf Hitradio N1. Und natürlich hört ihr uns auch komplett rauschfrei über DAB+, zum Beispiel im Auto.
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6: Hi Autofahrer, kurzes Update. A73 Bamberg Richtung Nürnberg zwischen Erlangen Zentrum und Erlangenburg. Vorsicht bitte, hier steht immer noch ein defektes Auto. Der linke Fahrstreifen ist hier blockiert. Und wir haben eine Sperrung nach einem Unfall in Fürth in der Breslauer Straße zwischen der Würzburger Straße und der Hartstraße. Hier kommt es zu Verkehrsbehinderungen. Ihr werdet geblitzt, habt ihr uns fleißig gemeldet. Der Dirk hat einen entdeckt. Nürnberg-Frankenstraße in Richtung Münchner Straße. Höhe Z-Bau, der Klassiker. Außerdem hat die Lena eingesehen in der Schniedlinger Straße statt einwärts und die Silke hat einen entdeckt bei euch in Fürth, Fachstraße statt auswärts, Höhe Golfclub. Und so, und falls ihr jetzt noch was habt, Stausblitzer gerne jederzeit kostenlos an die 0800 92 9 0 92 9. Danke euch.
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0: Damit kommen wir gut durch unseren Nachmittag. Das sind die besten aktuellen Hits hier auf Hitradio N1. Und es ist ja noch einiges geboten in der Region. Ist natürlich alles jetzt mit Rock im Park ein bisschen untergegangen. Aber es ist ja zum Beispiel auch noch Kerwa bei euch in Nürnberg am Nordostbahnhof. Heute auf jeden Fall letzter Tag. Dann wird sie beerdigt, die Kerwa. Und bis einschließlich morgen noch ist dann auch die Kirchweih bei euch in Cadolzburg. Also da ist nochmal viel Möglichkeit auch vielleicht nochmal zum Nachfeiern. Gerade noch bei Rock im Park, wenn der Alkoholspiegel jetzt senkt, so langsam und sich das bemerkbar macht, dann könnt ihr da nochmal nachkippen und die Feiern natürlich auch genießen. Wünschen wir euch natürlich viel Spaß von Hitradio N1 und wir steuern jetzt so langsam in Richtung Feierabend entgegen. Gleich Harry Styles für euch in der Playlist, macht den Anfang mit American Girls, dem großen Hit von seinem aktuellen Album. Gibt's gleich für euch.
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8: Ich bin Moritz Einzel. Wird aus Stuttgart 21 jetzt Stuttgart 31? Das Milliardenprojekt des neuen Stuttgarter Hauptbahnhofs wird noch später fertig als gedacht, berichtet die Frankfurter Allgemeine Zeitung. Demnach muss die Eröffnung des neuen unterirdischen Bahnhofs auf Ende 2031 verschoben werden. Grund seien drastische Versäumnisse bei der Deutschen Bahn. Schnelleres Internet, mehr Mobilfunk und weniger Bürokratie. Bund, Länder, Kommunen und die Telekommunikationsbranche haben einen gemeinsamen Ausbaupakt beschlossen. Allein im kommenden Jahr wollen die Unternehmen fast 11 Milliarden Euro in Glasfaser- und Mobilfunknetze investieren. Zoe Tassovali berichtet.
9: Damit neue Leitungen und Mobilfunkmasten schneller gebaut werden können, sollen Genehmigungen künftig deutlich einfacher und digitaler ablaufen. Außerdem wollen die Anbieter ihre Netze stärker gemeinsam nutzen. Das bedeutet mehr Wettbewerb, ohne dass überall doppelt gebaut werden muss. Ob die Ziele tatsächlich erreicht werden, soll regelmäßig überprüft werden. Dafür bekommt auch die Bundesnetzagentur zusätzliche Kontrollaufgaben.
8: NATO-Kampfjets haben über Lettland eine Drohne abgeschossen. Die Streitkräfte des baltischen EU- und NATO-Landes teilten mit, dass das Flugobjekt aus Russland in den Luftraum eingedrungen sei. Die Behörden forderten die Bewohner in mehreren Regionen im Osten Lettlands dazu auf, in Schutzräume zu gehen.
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10: Mit Christian Wahle. Nach dem Brand der Turnhalle der Nürnberger Wiesenschule ist der Schulbetrieb dort jetzt wieder angelaufen. Laut Stadt findet der Sportunterricht wie geplant andernorts statt. Die rund 460 Schülerinnen und Schüler nutzen jetzt die Sporthalle des Post-SV in der Landgrabenstraße. Außerdem steht voraussichtlich auch der Aktivspielplatz Tunnelstraße in der Schlosseckerstraße zur Verfügung. Für das kommende Schuljahr will die Stadt alternative Lösungen mit benachbarten Schulen und Vereinen abstimmen.
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11: Wir schauen zu euch nach Erlangen. Beim Botanischen Garten haben wir gerade 27 Grad und 28 sind's am Hugenottenplatz. Es ist bewölkt draußen, aber noch relativ freundlich. Das wird sich aber leider Richtung Abend dann ein bisschen ändern. Es zieht immer mehr zu und dann soll es auch regnen. Der N1-Wettertrend für die nächsten Tage. Dieser Regen, der kühlt dann ein bisschen runter. Nur noch 17 Grad morgen maximal und es wird bewölkt. Immer wieder mal ist Regen auch mit dabei und es bleibt auch so in den nächsten Tagen.
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11: Hi Autofahrer, kurzes Update. A73 Bamberg Richtung Nürnberg haben wir immer noch ein defektes Auto zwischen Erlangen-Zentrum und Erlangen-Bruck. Hier Vorsicht bitte, der linke Fahrstreifen ist blockiert. Außerdem haben wir Blitzer in Nürnberg. Die aktuellsten stehen in der Brettergartenstraße stadteinwärts und an der Radrunde Richtung Wurzeldorf, wenn ihr unterwegs seid. Außerdem hat der Dirk einen auf dem Weg in den Feierabend entdeckt, in der Frankenstraße in Richtung Münchner Straße, Höhe Z-Bau, der Klassiker. Habt ihr auch noch was gesehen, einen Stau oder einen Blitzer, dann sehr gerne kostenlos bei uns melden an die 0800 92 9 0 92 9. Danke euch und gute Fahrt.
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11: Um kurz nach 5, ab geht's in Richtung Feierabend. Ich bin der Moritz und gemeinsam kommen wir noch gut rein in euren Montagabend. Ja, da haben wir es auch schon geschafft, den ersten Tag dieser Woche. Aber ja, ich weiß, so etwas gewöhnungsbedürftig, 5 Tage Woche.

0: Running Raves sind gerade der neue heiße Scheiß, vor allem auch auf Social Media. Und das habt ihr heute früh bei uns zuerst gehört im Trend-Update hier auf Hitradio N1. Mein Kollege Felix aus unserer Morningshow weiß, worum es da geht.
1: Ein DJ hat eine akkubetriebene Anlage dabei. Die schiebt er vor sich her, während eine riesen Partymeute hinter ihm herjoggt. Und warum ist dieses neue Konzept so beliebt? Also viele junge Leute gehen sowieso schon nüchtern feiern. Warum dann also die Liebe zu Techno, Sport und Gemeinschaft nicht bei einem Running Rave ausleben? Also ich check schon, wieso das so beliebt ist aktuell. Ich glaube aber, dass das mit unseren deutschen Lärmschutzverordnungen vielleicht ein bisschen schwierig werden könnte, aber mal schauen.
0: Ja, das kann ich mir definitiv gut vorstellen, dass es da einige Beschwerden gibt. Das ist ja schon bei der Weltmeisterschaft ein Problem für einige Public-Standorte. Grüße nach Fürth. Aber wenn es dann soweit ist, dann hört ihr es trotzdem hier auf Hitradio N1 zuallererst bei uns im Trend-Update, immer um 6:15 und 7:15 in unserer Morningshow mit Felix.

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7: Hi Autofahrer, kurzes Update, schaut gerade richtig gut aus, ihr kommt problemlos in euren Feierabend, aber ihr werdet dabei geblitzt. Fürth-Facher Straße steht der aktuellste, außerdem in Nürnberg in der Brettergartenstraße stadteinwärts und an der Radrunde Richtung Worzeldorf, wenn ihr unterwegs seid. Habt ihr auch noch was gesehen, einen Stau oder einen Blitzer, dann gerne jederzeit kostenlos bei uns melden, klingelt einfach schnell durch oder schickt uns eine WhatsApp-Audio an die 0800 92 9 0 92 9. Danke euch und gute Fahrt!
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Hi, hier ist Hitradio N1 und Leute, das war schon echte Gänsehautstimmung gestern. Rock im Park ist zu Ende gegangen, 3 Tage Musik satt, schön Party vor den Bühnen und dazu viel Sonnenschein. 80.000 Menschen haben es genossen, das Festival in Nürnberg, ihr vielleicht ja auch. Vielleicht habt ihr heute auch noch frei und könnt da ein bisschen die Füße hochlegen, sei euch natürlich gegönnt. Der Veranstalter hat auf jeden Fall eine rundum positive Bilanz gezogen. Ja, es ist alles aufgegangen, ja, das Programm und auch das neue Sicherheitskonzept, ja, kam wirklich gut auf jeden Fall bei den Besuchern auch an und das freut uns natürlich und freuen wir uns schon auf nächstes Jahr. Der Vorverkauf, der findet ja morgen Mittag auch schon statt. Und der erste Headliner gibt es auch schon. Blink 182 haben sich angekündigt. Das heißt, dürften morgen auch wieder einige Karten weggehen. 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

0: Ihr hört Hitradio in 1 um kurz vor 6 mit Moritz und gemeinsam starten wir rein in der nächsten Stunde in das Hit-Update. Das heißt, wir checken sie aus, die frischesten Songs, die gerade eben erst erschienen sind. Und da darf ich schon mal verraten, Mr. C macht den Anfang. Das ist eigentlich eine sehr entspannte Nummer. Und worum es da geht und wie sie klingt, das verrate ich euch gleich um kurz nach 6 hier auf Hitradio in 1.
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6: Ich bin Moritz Einzel. Das deutsch-französische Kampfjet-Projekt ist gescheitert. Bundeskanzler Merz und Frankreichs Präsident Macron haben sich darauf geeinigt, das milliardenschwere Rüstungsvorhaben aufzugeben. Die Unternehmen Dassault und Airbus hätten beim Bau des gemeinsamen Kampfflugzeugs nicht zusammengefunden. Das Rüstungsprojekt war jahrelang vorbereitet worden. Die Zahl der Beratungen am bundesweiten Hilfetelefon Gewalt gegen Frauen hat im vergangenen Jahr erneut einen Höchststand erreicht. Die Hotline wurde 2025 knapp 70.000 Mal für eine Beratung gewählt, teilte das Bundesamt für Familie und zivilgesellschaftliche Aufgaben mit. Das entspreche 190 Beratungen pro Tag im Schnitt. Die häufigsten Anlässe für Frauen, das Hilfetelefon zu kontaktieren, waren häusliche und sexualisierte Gewalt. Der Brand letzte Nacht in einem Umspannwerk in Reutlingen könnte gezielt gelegt worden sein. Die Vorgehensweise deute auf linksextremistische Täter hin, wie die deutsche Presseagentur erfahren hat. Es gäbe Parallelen zu Taten in Berlin. Dort hatte es zum Beispiel im Januar einen mutmaßlich linksextremistischen Brandanschlag auf die Stromversorgung gegeben.
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7: mit Christian Balle. Lust auf eine Radtour mit dem Nürnberger Oberbürgermeister? Markus König steigt wieder aufs Fahrrad und alle Bürgerinnen und Bürger sind eingeladen, beim mobilen Bürgertreffen dabei zu sein. Am frühen Mittwochmorgen startet die erste der 5 Touren unter dem Motto Guten Morgen Nürnberg. Dabei geht's in die Straßenbahnwerkstatt der VAG und ins Funkhaus Nürnberg. Als Abschluss rollt die Tour dann zum Hauptmarkt. Für die finale Ausfahrt im Juli können Interessierte ab sofort online eigene Vorschläge für Ziele und Themen einreichen. Mehr Infos gibt's auf unserer Website.
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8: Es ist bewölkt draußen und wir schauen zu euch nach Erlangen beim Schlossgarten. Da haben wir gerade 26 Grad und so viel messen wir auch bei den Arkaden. Es zieht jetzt dann am Abend ordentlich zu und bewölkt bleibt es auch weiterhin in der Nacht. Und dann gehen die Temperaturen aber runter auf 13 Grad. Der N1-Wettertrend, es kühlt ein bisschen runter, nur noch 17 Grad morgen maximal. Es bleibt bewölkt und immer wieder kann es mal regnen und das bleibt dann auch so in den nächsten Tagen.
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8: Hi Autofahrer, kurzes Update, schaut gerade richtig gut aus. Ihr kommt problemlos in euren Feierabend, aber ihr werdet dabei geblitzt. Fürth-Facher Straße steht der aktuellste. Außerdem in Nürnberg in der Brettergartenstraße stadteinwärts und an der Radrunde Richtung Worzeldorf, wenn ihr unterwegs seid. Habt ihr auch noch was gesehen, einen Stau oder einen Blitzer, dann gerne jederzeit kostenlos bei uns melden. Klingelt einfach schnell durch oder schickt uns eine WhatsApp-Audio an die 0800 92 9 0929. Danke euch und gute Fahrt.
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8: Es ist kurz nach 6. Ihr hört das Hit-Update hier auf Hitradio N1. Ja, und manchmal reicht einfach die Liebe allein nicht aus. Mr. C liefert mit seiner neuen Single Sometimes I Love You die perfekte Hymne für alle, die einen fetten Schlussstrich unter eine toxische Beziehung ziehen mussten. Der Musiker aus Schleswig-Holstein hat die Nummer komplett selbst produziert und verpackt den emotionalen Text in eine mega freshen, entspannte Nummer. Für euch jetzt im Hit-Update, hier ist Mr. C. Ich bin der Moritz und wünsche euch einen schönen Abend.

Vom DJ-Pult zum Electronic Live Act. Die Brüder von Fastboy melden sich mit Beautiful Lives zurück hier beim Hit-Update auf Hitradio N1. Ich bin der Moritz und gemeinsam checken wir sie aus. Die frischesten Songs, die gerade eben erst erschienen sind. Und der hier ist ein wirklich perfekter Soundtrack zum Erwachsenwerden. Zwischen melancholischen Vibes und sehr euphorischem Dance-Pop, ja, da kriegen wir auf jeden Fall eine Erinnerung auch, dass am Ende trotzdem irgendwie alles gut wird. Egal wie planlos man sich vielleicht gerade auch fühlt. Im Oktober sind sie dann auch auf eigener Headliner-Tour durch Deutschland. Da können wir sie dann auch live erleben. Aber jetzt sind sie schon mal mit Beautiful Life bei uns hier in der Playlist auf Hitradio N1. 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

0: Hier ist Hitradio N1 mit dem Hit-Update. Ich bin der Moritz und gemeinsam checken wir sie aus, die frischesten Songs, die gerade eben erst erschienen sind. Und da ist jetzt auch Austin bei uns in der Playlist und sie kann am besten beschreiben, worum es in ihrer neuen Nummer geht.
1: The Art of Letting Go is a song about love and it's about missing someone, but it's also about maybe knowing that whatever you had wasn't necessarily right for the future. So it's about letting go, but being okay with letting go. And it's about good memories and about heartbreak and about kisses and about how you just grow as a person and how you don't always get to do that with the people that you thought you were going to do it with. But that's okay.
0: Also es geht natürlich um die große Liebe, aber auch darum, dass man einfach es auch sein lassen kann. Ja, dass man sagt, okay, man hakt auch eine Beziehung vielleicht auch mal ab und erinnert sich trotzdem natürlich an die schönen Momente, blickt aber auch in die Zukunft. Wie das musikalisch klingt, hören wir uns jetzt gemeinsam an. Hier ist Austin für euch beim Hit-Update.

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Nach ihren Mega-Erfolgen meldet sich Olivia Rodrigo jetzt zurück mit Drop Dead hier beim Hit-Update auf Hitradio N1. Ich bin der Moritz und gemeinsam checken wir sie aus, die frischesten Songs, die gerade eben erst erschienen sind. Und hier liefert sie uns definitiv einen ersten Vorboten auf ihr neues Album, das dann Mitte Juni erscheinen soll. Wer hier mitsingen will, checkt die Karaoke-Nächte in Berlin aus. Eine von 25 weltweiten Partys zum Release gibt's nämlich da. Wir hören jetzt die Frau, die schon aus Glastonbury Headliner Geschichte geschrieben hat. Das ist Olivia Rodrigo für euch hier auf Hitradio N1.

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Shakira und Burna Boy bringen mit ihrer neuen Single Die Die die Stadien zum Beben. Hier ist das Hit-Update auf Hitradio 1 mit Moritz. Gemeinsam checken wir sie aus, die frischesten Songs, die gerade eben erst erschienen sind. Und dieser Track ist die offizielle Hymne für den guten Zweck zur Weltmeisterschaft 2026. Und genau da schreiben die beiden dann auch Geschichte. Am Sonntag, den 19. Juli, stehen sie zusammen mit Madonna und BTS, der südkoreanischen Boygroup, bei der allerersten WM-Halbzeitshow auf der Bühne. Hier sind sie aber schon mal für euch eine

Das war's dann auch schon mit dem Hit-Update. Ich bin der Moritz und wünsche euch noch einen wunderschönen Abend. Genießt ihn und bis zur vollen Stunde bekommt ihr wie gewohnt die besten aktuellen Hits auf die Ohren.

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12: Ich bin Helen Martin. Kameras, Bodycams und Schutzhelme. Die Deutsche Bahn will für mehr Sicherheit für ihre Mitarbeitenden sorgen. Anfang Februar hatte ein tödlicher Angriff auf einen Zugbegleiter in der Westpfalz für bundesweites Entsetzen gesorgt.

0: Ursula Winkler berichtet.
1: So laufen an Bahnhöfen und auch in Zügen tausende Kameras. Die Bilder sollen künftig in Echtzeit ausgewertet werden. Eine künstliche Intelligenz schlägt dann bei Konflikten Alarm. Außerdem wird in einigen Zügen eine Doppelbesetzung getestet. Ab Juli sollen bei der Schutzausrüstung auch stichfeste Westen getestet werden. Freiwillig können die Mitarbeiter mit Kundenkontakt auch Bodycams tragen. Sie sollen sogar zum Standard werden.
0: Fast 70.000 Anrufe hat es letztes Jahr beim Hilfetelefon Gewalt gegen Frauen gegeben. Neuer Rekord. Laut dem Bundesamt für Familie und zivilgesellschaftliche Angelegenheiten gab es pro Tag im Schnitt 190 Beratungen. In den meisten Fällen ging es um häusliche oder sexualisierte Gewalt. Das Hilfetelefon ist rund um die Uhr erreichbar, kostenlos und anonym. Jemand ruft bei der Polizei an und droht mit einer Gewalttat an einer Schule. Die Beamten durchsuchen daraufhin die Schule, aber finden nichts. Es hat sich um eine Täuschung gehandelt. So ist es heute im oberfränkischen Hof passiert. Auch ein Gymnasium wurde von der Polizei durchsucht. Insgesamt waren 1200 Schüler betroffen. Jetzt ermittelt die Kripo gegen den Anrufer.
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3: Mit Christian Wahle. Nach dem Brand der Turnhalle der Nürnberger Wiesenschule ist der Schulbetrieb dort jetzt wieder angelaufen. Laut Stadt findet der Sportunterricht wie geplant andernorts statt. Die rund 460 Schülerinnen und Schüler nutzen jetzt die Sporthalle des Post-SV in der Landgrabenstraße. Außerdem steht voraussichtlich auch der Aktivspielplatz Tunnelstraße in der Schlosseckerstraße zur Verfügung. Für das kommende Schuljahr will die Stadt alternative Lösungen mit benachbarten Schulen und Vereinen abstimmen.
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5: Bis heute Nacht ist es bewölkt und die Temperaturen gehen runter auf 13 Grad. Der N1 Wettertrend für die nächsten Tage. Ja, es kühlt etwas runter, nur noch 17 Grad, morgen maximal. Es bleibt bewölkt und immer wieder regnet es dann im Verlauf des Tages und es bleibt dann auch so in den nächsten Tagen.
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3: Ich bin Helen Martin. Vorerst wird es kein gemeinsames Kampfflugzeug von Deutschland und Frankreich geben. Aus deutschen Regierungskreisen heißt es, das milliardenschwere Rüstungsprojekt sei gescheitert. Bundeskanzler Merz und Frankreichs Präsident Macron seien der Einschätzung, dass die beteiligten Unternehmen Dassault und Airbus bei der Entwicklung des Flugzeugs nicht zusammenfinden. Dabei geht es vor allem um Patentrechte und Arbeitsanteile. Der Landesbund für Vogel- und Naturschutz ist mit einem Eilantrag gegen den Pistenausbau in einem Allgäuer Skigebiet gescheitert. Das Verwaltungsgericht Augsburg lehnte den Antrag ab. Die Genehmigung für den Bau und die Verbreiterung der Pisten am Fellhorn sei voraussichtlich rechtmäßig. Umweltschützer kritisieren das Projekt seit Monaten. Der LBV befürchtet insgesamt

0: insbesondere, dass das vom Aussterben bedrohte Bierkuhn gefährdet wird. Am Donnerstag ist es soweit. Die Fußball-WM fängt an mit dem Eröffnungsspiel zwischen Mitgastgeber Mexiko und Südafrika. Allerdings warnt jetzt der mexikanische Wetterdienst vor Gewittern und starkem Regen. Mehr dazu von Dennis Düttmann.
1: Bereits seit Tagen regnet es in der Millionenmetropole, vor allem am Nachmittag, zum Teil heftig. Kurz vor der WM-Eröffnung zieht außerdem Tropensturm Boris auf den Badeort Acapulco an der mexikanischen Pazifikküste zu. Über Land dürfte Boris allerdings rasch an Stärke verlieren und sich auflösen. In der Hurrikansaison zwischen Mai und November kommt es in Mexiko immer wieder zu heftigen Wirbelstürmen.
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3: Mit Christian Wahle. Nach dem tödlichen Segelfliegerabsturz bei Greding gibt es jetzt erste Erkenntnisse zur Ursache. Die Polizei geht derzeit von einem Pilotenfehler aus. Hinweise auf einen technischen Defekt oder Drittverschulden gibt es keine. Allerdings laufen die Ermittlungen weiter. Bis sie abgeschlossen sind, wird es vermutlich Wochen bis Monate dauern, so die Polizei. Das Segelflugzeug war beim Start mit einer Seilwinde abgestürzt. Es prallte mit voller Wucht in ein Feld. Der 61-jährige Pilot starb noch an der Unfallstelle.
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5: Bis heute Nacht sinken die Temperaturen auf 13 Grad und es bleibt weiterhin bewölkt. Der N1-Wettertrend, erst kühlt runter, nur noch 17 Grad morgen maximal. Es wird also ordentlich frisch, es sind viele graue Wolken am Himmel und immer wieder regnet es. Und es bleibt dann auch so in den nächsten Tagen.
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2: Ich bin Yves Simon. Ende des Monats läuft ja der Tankrabatt aus und wenn es nach der SPD-Fraktion geht, dann soll er auch nicht nochmal verlängert werden. Die Welt schreibt, dass der SPD die Entlastung einfach nicht zielgenau ist. Ein Porsche-Fahrer würde stärker profitieren als ein Golffahrer, heißt es. Auch das IFO-Institut lehnt eine Verlängerung ab und plädiert stattdessen lieber für Reformen bei der Einkommenssteuer. Im Ostpark in Regensburg haben Eltern eine Massenschlägerei angefangen. Das Ganze ist zwar schon Ende Mai passiert, also letzten Monat, aber jetzt sucht die Polizei nach Zeugen. Insgesamt waren 40 Menschen beteiligt. Beim Spielen hatten sich zwei Kindergruppen anscheinend mit Schlamm beworfen. Das fanden nicht alle Eltern lustig. 9 Menschen wurden verletzt, eine Frau schwer und gegen eine 34-Jährige wird wegen schwerer Körperverletzung ermittelt. Sie soll auf eine andere Frau am Kopf eingetreten haben, als sie schon am Boden lag. Die Fußballnationalmannschaft ist in Winston-Salem gelandet. Da ist ja das Teamhotel samt Trainingsquartier für unser Team bei der anstehenden WM. Nach einem rund 2-stündigen Flug aus Chicago sind Bundestrainer Nagelsmann, Florian Wirtz, Jamal Musiala und Co. am Smith-Reynolds Airport angekommen. Auf dem Rollfeld ist die Maschine auch direkt mit Fontänen der Flughafenfeuerwehr begrüßt worden. Jetzt soll das Team den richtigen Feinschliff kriegen. Für uns berichtet Thomas Thonfeld.
3: Das deutsche WM-Hotel Greylen Estate erinnert so ein bisschen an eine mittelalterliche Burg, in dem sich allerdings eine Luxusherberge befindet, idyllisch und ruhig zwischen grünen Hügeln gelegen und nur wenige Minuten entfernt vom Trainingsgelände der Wake Forest Universität. Dort auf dem riesigen Areal mit 3 Plätzen und einer Turnhalle hat sich der Bundestrainer schon bei der ersten Besichtigung vergangenes Jahr richtig wohlgefühlt.
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4: Mit Christian Wahle. Nach dem Brand der Turnhalle der Nürnberger Wiesenschule ist der Schulbetrieb dort jetzt wieder angelaufen. Laut Stadt findet der Sportunterricht wie geplant andernorts statt. Die rund 460 Schülerinnen und Schüler nutzen jetzt die Sporthalle des Post-SV in der Landgrabenstraße. Außerdem steht voraussichtlich auch der Aktivspielplatz Tunnelstraße in der Schloss

0: Eckerstraße zur Verfügung. Für das kommende Schuljahr will die Stadt alternative Lösungen mit benachbarten Schulen und Vereinen abstimmen.
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2: Ich bin Yves Simon. Ende des Monats läuft ja der Tankrabatt aus und wenn es nach der SPD-Fraktion geht, dann soll er auch nicht nochmal verlängert werden. Die Welt schreibt, dass der SPD die Entlastung einfach nicht zielgenau ist. Ein Porsche-Fahrer würde stärker profitieren als ein Golffahrer, heißt es. Auch das IFO-Institut lehnt eine Verlängerung ab und plädiert stattdessen lieber für Reformen bei der Einkommenssteuer. Im Ostpark in Regensburg haben Eltern eine Massenschlägerei angefangen. Das Ganze ist zwar schon Ende Mai passiert, also letzten Monat, aber jetzt sucht die Polizei nach Zeugen. Insgesamt waren 40 Menschen beteiligt. Beim Spielen hatten sich zwei Kindergruppen anscheinend mit Schlamm beworfen. Das fanden nicht alle Eltern lustig. 9 Menschen wurden verletzt, eine Frau schwer und gegen eine 34-Jährige wird wegen schwerer Körperverletzung ermittelt. Sie soll auf eine andere Frau am Kopf eingetreten haben, als sie schon am Boden lag. Stehender Applaus für Papst Leo im spanischen Parlament. In einer Rede vor den Abgeordneten hat er vor weiterer Aufrüstung und auch vor dem Einsatz künstlicher Intelligenz gewarnt, insbesondere in Waffensystemen. Hinterher hat er dann Missbrauchsopfer der Kirche getroffen. Die Fußballnationalmannschaft ist in Winston-Salem gelandet. Da ist ja das Teamhotel samt Trainingsquartier für unser Team bei der anstehenden WM. Nach einem rund 2-stündigen Flug aus Chicago sind Bundestrainer Nagelsmann, Florian Wirtz, Jamal Musiala und Co. am Smith-Reynolds Airport angekommen. Auf dem Rollfeld ist die Maschine auch direkt mit Fontänen der Flughafenfeuerwehr begrüßt worden. Jetzt soll das Team den richtigen Feinschliff kriegen. Für uns berichtet Thomas Thonfeld.
3: Das deutsche WM-Hotel Graylin Estate erinnert so ein bisschen an eine mittelalterliche Burg, in dem sich allerdings eine Luxusherberge befindet, idyllisch und ruhig zwischen grünen Hügeln gelegen und nur wenige Minuten entfernt vom Trainingsgelände der Wake Forest Universität. Dort auf dem riesigen Areal mit 3 Plätzen und einer Turnhalle hat sich der Bundestrainer schon bei der ersten Besichtigung vergangenes Jahr richtig wohlgefühlt.
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1: mit Christian Wahle. Nach dem tödlichen Segelfliegerabsturz bei Greding gibt es jetzt erste Erkenntnisse zur Ursache. Die Polizei geht derzeit von einem Pilotenfehler aus. Hinweise auf einen technischen Defekt oder Drittverschulden gibt es keine. Allerdings laufen die Ermittlungen weiter. Bis sie abgeschlossen sind, wird es vermutlich Wochen bis Monate dauern, so die Polizei. Das Segelflugzeug war beim Start mit einer Seilwinde abgestürzt. Es prallte mit voller Wucht in ein Feld. Der 61-jährige Pilot starb noch an der Unfallstelle.
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0: eine liebe WhatsApp zu schreiben. Einfach ein paar Worte, warum wir denjenigen so doll lieben und warum wir so happy sind, den oder die in unserem Leben zu haben. Das macht man irgendwie so selten. Man sagt sich das so selten, obwohl man das ja doch dann auch ganz doll spürt. Heute ist nämlich Bestie Day, internationaler Best Friends Day. Und da, wenn nicht heute, wann dann? Ne? Also schnell euer Handy schnappen und ein paar liebe Worte an die besten, besten, besten Freundinnen und Freunde schicken. Und mal wieder was ausmachen. Ne? Wird mal wieder Zeit. Ich weiß, im Erwachsenen-Life hat man tausend Dinge zu tun, aber das ist doch, worum es wirklich geht. Also dicker Knutschi an die besten Freunde.
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1: Der 19-jährige Tommy durchlebt zu Beginn von Good Boy, wir wollen nur dein Bestes, eine heftige Nacht voller Alkohol, Drogen und Gewalt. Dann wird er von dem Familienvater Steven entführt und

0: in den Keller verschleppt, angekettet wie ein Hund.
1: Du solltest etwas essen, Tommy.
2: Ich werde dich sowas von fertig machen, wenn ich dich kriege. Du wirst schon sehen. Du bist echt voll gefickt, du Sau. Ich schwöre, dass ich dir deinen verfickten Schädel runterreiße. Und dann werde ich dich abstechen, du Irre.
0: Ja, Tommy ist auf Steven nicht gerade gut zu sprechen. Aber das wird ja vielleicht. Denn Steven und seine Familie wollen aus Tommy einen besseren Menschen machen. Ein schwieriges Vorhaben.
3: Es hat mir in der Seele wehgetan, dich zu bestrafen. Aber du hast mir keine Wahl gelassen. Dein Verhalten uns gegenüber ist gänzlich inakzeptabel. Wir behandeln einander mit Respekt in diesem Haus.
2: Du verfickter, kranker Bastard.
4: Tut mir leid, nein. Tut mir leid. War nicht so gemeint.
3: Na also, das war doch gar nicht so schwer, oder? Wir sind doch keine Psychopathen.
0: Naja, das sieht Tommy natürlich anders. Aber schon bald gibt es Fortschritte. Weil Tommy sich vernünftiger benimmt, darf er, natürlich weiterhin angekettet, mit der Familie Fernseh schauen.
2: Oh, ein Film, Wahnsinn. Was gucken wir uns an? Mich, wie ich mit 4 ins Bett kacke?
3: Etwas mit ein bisschen mehr Klasse. Die Kanonen von Navarone. Ein Kriegsfilmklassiker. Eine Geschichte über Mut und Freundschaft trotz aller Widrigkeiten.
0: Die simple Idee eines Gefangenen wider Willen setzt der Psychothriller toll um. Good Boy, wir wollen nur dein Bestes, entwickelt eine derart spannende und manchmal absurde Dynamik, dass es unmöglich ist, wegzuschauen. Stefan Grundler, Hitradio N1, Kinoredaktion.
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2: Ich bin Yves Simon. Günstiger ist der Sprit zwar geworden, dem Tankrabatt sei Dank, aber trotzdem soll er nicht verlängert werden. Nach Berechnungen des IFO-Instituts bleibt nämlich ein Teil der rund 1,6 Milliarden Euro an Steuermitteln bei den Mineralölkonzernen hängen. Und auch so finden die Wirtschaftsexperten die Maßnahme nicht wirklich zielgenau. Sie wollen lieber Entlastungen bei der Einkommensteuer. Soltar Sovali berichtet.
3: An der Zapfsäule kommt zwar ein Großteil des Rabatts an, nach Einschätzung des IFO-Instituts profitieren davon aber vor allem Vielfahrer und Menschen mit größeren Autos. Wer nur selten tankt oder mit wenig Geld auskommen muss, habe deutlich weniger von dieser Entlastung. Die Forscher aus München sagen deshalb, wenn der Rabatt Ende des Monats ausläuft, sollte Schluss sein.
2: Bei uns im Freistaat protestieren diese Woche Krankenhausmitarbeiter gegen geplante Sparmaßnahmen in den Kliniken. Grund sind Reformpläne des Bundes. Auch die bayerische Gesundheitsministerin Gerlach hat jetzt Stellung dazu bezogen. Sie fordert, dass bei der geplanten Krankenkassenreform nochmal nachgebessert wird. Auch Krankenhäuser müssten zwar ihren Beitrag leisten, meint sie, aber das dürfe nicht das wirtschaftliche Aus für zahlreiche Kliniken bedeuten. Bei der Krankenkassenreform soll bei den Kliniken zum Beispiel dadurch gespart werden, dass die Krankenkassen nicht mehr die vollen Tariflohnerhöhungen des Personals übernehmen. Die Mission Weltmeister 2026 kann beginnen. Die deutsche Fußballnationalmannschaft hat vorhin ihr WM-Quartier im US-Bundesstaat North Carolina bezogen. Das Team ist von Chicago aus nach Winston-Salem gereist. Jetzt wohnt die ganze Mannschaft in einem schlossähnlichen Anwesen. Trainiert wird auf dem Gelände einer nahegelegenen Universität. Am Sonntag steht das erste WM-Spiel an. Gegner ist dann Curaçao. Anstoß ist um 19 Uhr unser Zeit.
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4: Mit Christian Balle. Lust auf eine Radtour mit dem Nürnberger Oberbürgermeister? Markus König steigt wieder aufs Fahrrad und alle Bürgerinnen und Bürger sind eingeladen, beim mobilen Bürgertreffen dabei zu sein. Am frühen Mittwochmorgen startet die erste der 5 Touren unter dem Motto Guten Morgen Nürnberg. Dabei geht's in die Straßenbahnwerkstatt der VAG und ins Funkhaus Nürnberg. Als Abschluss rollt die Tour dann zum Hauptmarkt. Für die finale Ausfahrt im Juli können Interessierte ab sofort online eigene Vorschläge für Ziele und Themen einreichen. Mehr Infos gibt's auf unserer Website.
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1: Ich mache so mein Handy auf und auf einmal. 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
1: Felix hier, guten Morgen. 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
2: Ah, 110,8.
1: 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Er hat tatsächlich verloren gegen den 10-jährigen Denzel. Deswegen herzlichen Glückwunsch. Und die ganze Folge von Klein gegen Groß ist kein schlechter Streaming-Tipp, falls ihr es verpasst haben solltet, in der ARD-Mediathek.
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7: Ich bin Yves Simon. Günstiger ist der Sprit zwar geworden, dem Tankrabatt sei Dank, aber trotzdem soll er nicht verlängert werden. Nach Berechnungen des IFO-Instituts bleibt nämlich ein Teil der rund 1,6 Milliarden Euro an Steuermitteln bei den Mineralölkonzernen hängen. Und auch so finden die Wirtschaftsexperten die Maßnahme nicht wirklich zielgenau. Sie wollen lieber Entlastungen bei der Einkommensteuer. Soltaso Wali berichtet.
8: An der Zapfsäule kommt zwar ein Großteil des Rabatts an, nach Einschätzung des IFO-Instituts profitieren davon aber vor allem Vielfahrer und Menschen mit größeren Autos. Wer nur selten tankt oder mit wenig Geld auskommen muss, habe deutlich weniger von dieser Entlastung. Die Forscher aus München sagen deshalb, wenn der Rabatt Ende des Monats ausläuft, sollte Schluss sein.
7: Bei uns im Freistaat protestieren diese Woche Krankenhausmitarbeiter gegen geplante Sparmaßnahmen in den Kliniken. Grund sind Reformpläne des Bundes. Auch die bayerische Gesundheitsministerin Gerlach hat jetzt Stellung dazu bezogen. Sie fordert, dass bei der geplanten Krankenkassenreform nochmal nachgebessert wird. Auch Krankenhäuser müssten zwar ihren Beitrag leisten, meint sie, aber das dürfe nicht das wirtschaftliche Aus für zahlreiche Kliniken bedeuten. Bei der Krankenkassenreform soll bei den Kliniken zum Beispiel dadurch gespart werden, dass die Krankenkassen nicht mehr die vollen Tariflohnerhöhungen des Personals übernehmen. Nach dem Brand in einem Umspannwerk in Reutlingen letzte Nacht haben Staatsschutz und Antiterrorzentrum beim Landeskriminalamt in Stuttgart die Ermittlungen übernommen. Das hat Baden-Württembergs Innenminister Hagel in Reutlingen mitgeteilt. Es geht demnach um den Verdacht der vorsätzlichen Brandlegung und der Störung öffentlicher Betriebe. Die Mission Weltmeister 2026 kann beginnen. Die deutsche Fußballnationalmannschaft hat vorhin ihr WM-Quartier im US-Bundesstaat North Carolina bezogen. Das Team ist von Chicago aus nach Winston-Salem gereist. Jetzt wohnt die ganze Mannschaft in einem schlossähnlichen Anwesen. Trainiert wird auf dem Gelände einer nahegelegenen Universität. Am Sonntag steht das erste WM-Spiel an. Gegner ist dann Curaçao. Anstoß ist um 19 Uhr unser Zeit.
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9: Mit Christian Wahle. Nach dem Brand der Turnhalle der Nürnberger Wiesenschule ist der Schulbetrieb dort jetzt wieder angelaufen. Laut Stadt findet der Sportunterricht wie geplant andernorts statt. Die rund 460 Schülerinnen und Schüler nutzen jetzt die Sporthalle des Post SV in der Landgrabenstraße. Außerdem steht voraussichtlich auch der aktive

0: Spielplatz Tunnelstraße in der Schlossecker Straße zur Verfügung. Für das kommende Schuljahr will die Stadt alternative Lösungen mit benachbarten Schulen und Vereinen abstimmen.
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1: Na, seid ihr schon in Fußballstimmung? Am Donnerstag startet ja die Weltmeisterschaft und dann fragen sich natürlich alle, wer am Ende den Pokal holt. Wobei einer, der weiß schon, wie es ausgeht. Hey, der Moritz hier. Der Ökonom Joachim Clement, der sagt nämlich seit über 10 Jahren WM-Siege voraus und bisher lag der einfach immer richtig. Das ist absolut Wahnsinn. So, und jetzt wollt ihr natürlich alle wissen, wie es dieses Jahr ausschaut. Naja, eher nicht so gut für Deutschland. Joachim sagt, dass wir schon im Achtelfinale raus sind. Oh, wow, wow, wow, wow. Und laut ihm gewinnt dann die Niederlande. Also ich würde sagen, wir warten das lieber mal ab. Aber gegen Joachim, da will vermutlich keiner im WM-Tippspiel antreten. So viel ist schon mal sicher.
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0: ist das?
1: 1 Million Euro.
0: Du hast 1 Million Euro gestohlen?
2: Nun, so einfach ist das nicht. Denn Stan will die Tasche mit dem Geld in ab durch die Mitte mit Vollgas durch Paris wieder zurückgeben. Geklaut hat er sie aus dem Safe seines Chefs. Der weiß davon aber noch nichts und will ihn gerade befördern.
3: Du fliegst morgen früh nach Riga, um die Tasche zu übergeben.
1: Also morgen ist bei mir schlecht. Denn ich habe gleich morgen früh einen Termin, also beim Zahnarzt.
3: Du hast mich berührt. Als ich dein Schreiben las, habe ich eine Träne vergossen. Es war schön, klar, akribisch formuliert. Du hast den Arschgeigen ordentlich Paroli geboten. Ich würde dir gerne eine Chance geben. Was machen die Zahnschmerzen?
1: Sie sind weg.
2: Jetzt brennt's in der Hütte. Stan beauftragt den Schlüsseldienstmonteur Hippolyt, den Safe des Chefs zu knacken, damit er die Tasche wieder reinlegen kann.
4: Ich vertraue ihn nicht.
1: Also gut, 700 Euro. Wie klingt das? Einverstanden?
4: 700? Nein, ich beteilige mich nicht an Einbrüchen. Dafür warten 3 bis 5 Jahre Knast.
1: Nein, warten Sie. Sehen Sie diese Tasche? Die muss bis morgen früh 6 Uhr wieder zurück in diesen Safe. Und in der Wohnung dort ist der Zweitschlüssel. Wir nehmen nichts weg, wir bringen es zurück. Das ist doch eine gute Tat.
2: Also gut, Hippolyt willigt ein. Und damit beginnt ein turbulentes Abenteuer, das die beiden auch zu Hippolyts Mutter bringt.
5: Verschwinde von hier oder ich rufe die Polizei!
1: Bist du sicher, dass sie das ist?
4: Ja. Ich bin's, Mama. Mach die Türkette ab. Wer ist denn dieser Trottel?
1: Ja, das ist deine Mutter.
4: Das ist dein Freund und du musst ihn nicht gleich beleidigen. Entschuldige, sie meint das nicht so. Na los, komm rein. Na mach schon, Maman beißt nicht. Ist sie nicht charmant?
2: Die Mutter weist verblüffende Ähnlichkeiten zu Hippolyt und dessen Darsteller Christian Clavier auf. Frankreichs großer Komiker ist es auch, der ab durch die Mitte mit Vollgas durch Paris ganz klar seinen Stempel aufdrückt. Stefan Grundler, Hitradio N1 Kinoredaktion.
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7: Ich bin Yves Simon. Kommt eine Pflicht zur Betriebsrente? Ja, wenn es nach Bundesfinanzminister Klingbeil geht. Im ersten hat der SPD-Politiker Unterstützung für einen entsprechenden Vorschlag von DGB-Chefin Fahimi angekündigt. Die hatte am Wochenende bemängelt, dass nur 20 Millionen Beschäftigte in Deutschland eine Betriebsrente haben. Gleichzeitig macht Klingbeil aber auch klar, dass erstmal die Wirtschaft wieder in Gang kommen muss. Barbara Becker ist die erste Frau an der Spitze des Fränkischen Weinbauverbands und damit auch bundesweit die erste weibliche Vorsitzende eines Weinbauverbands. Sie folgt auf Arthur Steinmann und vertritt etwa 3.400 Winzerinnen und Winzer in Franken. Das Anbaugebiet umfasst etwa 6.300 Hektar. Jedes Jahr werden etwa 400.000 Hektoliter Wein produziert, also eine ganz schöne Menge. Tennisstar Novak Djokovic hat Alexander Zverev nach dessen French Open-Sieg mit emotionalen Worten gratuliert. Auf Insta schreibt der Serbe, die Freudentränen mit Zverevs Familie hätten ihn selbst auch zu Tränen gerührt. Zverev habe den Erfolg nach harter Arbeit absolut verdient. Djokovic und Zverev kennen sich schon seit ihrer Kindheit, seit die beiden 10 sind in etwa. Der Rekord-Grand-Slam-Sieger war in Paris dieses Mal aber schon in der dritten Runde ausgeschieden.
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8: mit Christian Wahle. Nach dem tödlichen Segelfliegerabsturz bei Greding gibt es jetzt erste Erkenntnisse zur Ursache. Die Polizei geht derzeit von einem Pilotenfehler aus. Hinweise auf einen technischen Defekt oder Drittverschulden gibt es keine. Allerdings laufen die Ermittlungen weiter. Bis sie abgeschlossen sind, wird es vermutlich Wochen bis Monate dauern, so die Polizei. Das Segelflugzeug war beim Start mit einer Seilwinde abgestürzt. Es prallte mit voller Wucht in ein Feld. Der 61-jährige Pilot starb noch an der Unfallstelle.
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1: 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Es ist also so 16:30 rum. Keine Menschenseele unterwegs. Normalerweise sehe ich mindestens 3 bis 4 Feldhasen. 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Das waren aber keine Tiere, sondern kleine Menschengruppen mit Bollerwagen, Rucksäcken und schlecht eingepackten Wurfzelten. Ich war kurz verwirrt, aber dann ist mir natürlich eingefallen, naja, es war ja Rock im Park am Wochenende. Das sind die ganzen Festivalcamper, die jetzt irgendwie den Weg nach Hause suchen. Ein bisschen haben die mir auch leid getan. Ne? So viel Gepäck und dann auch noch mitten in der Nacht, vielleicht gerade mal 10 Grad. Aber das gehört ja auch zum Festival dazu. Ne? Ich hoffe, ihr hattet auf jeden Fall eine gute Zeit auf dem Zeppelinfeld.
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13: Ich bin Yves Simon. Kommt eine Pflicht zur Bitte?

0: Betriebsrente. Ja, wenn es nach Bundesfinanzminister Klingbeil geht. Im ersten hat der SPD-Politiker Unterstützung für einen entsprechenden Vorschlag von DGB-Chefin Fahimi angekündigt. Die hatte am Wochenende bemängelt, dass nur 20 Millionen Beschäftigte in Deutschland eine Betriebsrente haben. Gleichzeitig macht Klingbeil aber auch klar, dass erstmal die Wirtschaft wieder in Gang kommen muss. Das deutsch-französische Kampfjet-Projekt Future Combat Air System ist offenbar gescheitert. Bundeskanzler Merz und der französische Präsident Macron haben das milliardenschwere Rüstungsvorhaben nach jahrelangen Vorbereitungen für beendet erklärt. Aus deutschen Regierungskreisen ist zu hören, dass die Unternehmen Dassault und Airbus beim Bau eines gemeinsamen Kampfflugzeugs nicht zusammenfinden. Die Jets sollten eigentlich ab den 2040er Jahren die bisherigen Eurofighter und Rafale ersetzen. Barbara Becker ist die erste Frau an der Spitze des Fränkischen Weinbauverbands und damit auch bundesweit die erste weibliche Vorsitzende eines Weinbauverbands. Sie folgt auf Arthur Steinmann und vertritt etwa 3.400 Winzerinnen und Winzer in Franken. Das Anbaugebiet umfasst etwa 6.300 Hektar. Jedes Jahr werden etwa 400.000 Hektoliter Wein produziert, also eine ganz schöne Menge. Tennisstar Novak Djokovic hat Alexander Zverev nach dessen French Open-Sieg mit emotionalen Worten gratuliert. Auf Insta schreibt der Serbe, die Freudentränen mit Zverevs Familie hätten ihn selbst auch zu Tränen gerührt. Zverev habe den Erfolg nach harter Arbeit absolut verdient. Djokovic und Zverev kennen sich schon seit ihrer Kindheit, seit die beiden 10 sind in etwa. Der Rekord-Grand-Slam-Sieger war in Paris dieses Mal aber schon in der dritten Runde ausgeschieden.
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2: mit Christian Balle. Lust auf eine Radtour mit dem Nürnberger Oberbürgermeister? Markus König steigt wieder aufs Fahrrad und alle Bürgerinnen und Bürger sind eingeladen, beim mobilen Bürgertreffen dabei zu sein. Am frühen Mittwochmorgen startet die erste der 5 Touren unter dem Motto Guten Morgen Nürnberg. Dabei geht's in die Straßenbahnwerkstatt der VAG und ins Funkhaus Nürnberg. Als Abschluss rollt die Tour dann zum Hauptmarkt. Für die finale Ausfahrt im Juli können Interessierte ab sofort online eigene Vorschläge für Ziele und Themen einreichen. Mehr Infos gibt's auf unserer Website.
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1: Wird mal wieder höchste Zeit, ne? An dieser Stelle ein kleiner Reminder, der besten Freundin oder dem besten Freund eine liebe WhatsApp zu schreiben. Einfach ein paar Worte, warum wir denjenigen so doll lieben und warum wir so happy sind, den oder die in unserem Leben zu haben. Das macht man irgendwie so selten. Man sagt sich das so selten, obwohl man das ja doch dann auch ganz doll spürt. Heute ist nämlich Bestie Day, internationaler Best Friends Day. Und da, wenn nicht heute, wann dann? Ne? Also schnell euer Handy schnappen und ein paar liebe Worte an die besten Freundinnen und Freunde schicken. Und mal wieder was ausmachen. Ne? Wird mal wieder Zeit. Ich weiß, im Erwachsenen-Life hat man tausend Dinge zu tun, aber das ist doch, worum es wirklich geht. Also dicker Knutschi an die besten Freunde.
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1: Was sag ich denn mit dem Kind? Soll ich Milch machen und rumsitzen oder was? Ich muss fahren.
2: Tja, die ungewollte Schwangerschaft ist nicht das einzige Problem, das die quirlige Fahrradkurierin Valeska in Sommer auf Asphalt hat. Denn eines Tages steht ihr Vater Bert vor der Tür ihrer Hamburger Wohnung.
1: Wie lange wolltest du denn so bleiben?
3: Ja, nicht lange. Ich will doch gar nicht stören.
1: Nein, du störst nicht. Wie lange ist denn nicht so lange?
4: 3-4 Tage. Ich buche mein Hotel.
1: Nein, 3 Tage sind okay. Also 3-4. Ich meine, 4 gehen theoretisch auch. Ja.
2: Bert erzählt seiner Tochter, dass er nur für einen Kurzurlaub da ist. Das stimmt aber nicht. Und Valeska erfährt schon bald den wahren Grund für seinen Besuch.
4: Ich muss dir was sagen. Ich bin gar nicht hier, um Urlaub zu machen. Ich bin hier, weil bei mir was nicht so gut ist. Vor 2 Wochen bin ich auf Arbeit im Friseursalon zusammengebrochen. Sanitäter, Krankenwagen, das volle Programm.
2: Auch wenn es jetzt gerade an der Wohnungstür klingelt, Valeska erfährt dennoch, dass ihr Vater Krebs hat. Einen schwer zu heilenden Gehirntumor, sagt der Onkel Doktor im Krankenhaus.
5: Der Tumor liegt direkt an einer wichtigen Arterie. Das macht die Operation äußerst riskant. Denken Sie in Ruhe drüber nach.
1: Ich trau dem nicht. Was ist, wenn er diese Ader trifft?
4: Verblutig.
1: Ja, genau. Und wenn er zu viel wegschneidet, dann wirst du Gemüse und dann kann
4: muss man dir gewaschen werden, die Gemüse. Denk dran, Gemüse immer waschen, besonders in der Schwangerschaft.
1: Jetzt nimm das doch mal ernst.
4: Du klingst ja wie dein Vater.
2: Gehirntumor, ungewollte Schwangerschaft, die Zutaten sind nicht gerade leicht verdaulich. Aber Sommer auf Asphalt ist trotzdem eine sommerlich leichte und zu Herzen gehende Komödie geworden. Nicht zuletzt dank Hauptdarsteller Christoph Maria Herbst. Stefan Grundler, Hitradio N1, Kinoredaktion.
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3: Ich bin Yves Simon. 3.200 Euro und das jede Sekunde. So viel investieren die neuen Atommächte in ihre nuklearen Waffen. Laut der internationalen Kampagne zur Abschaffung von Atomwaffen sind die Ausgaben im letzten Jahr um 19% nochmal gestiegen. Sie liegen jetzt bei insgesamt 119 Milliarden US-Dollar. Die USA haben mit 69,2 Milliarden das meiste Geld rein investiert. Dahinter folgen China, Großbritannien und Russland. Ein US-Gericht hat die massive Erhöhung der Gebühr für das Arbeitsvisum gestoppt. Die Trump-Regierung hatte die Antragsgebühr im letzten Herbst auf 100.000 Dollar angehoben, um den Einsatz ausländischer Fachkräfte zu begrenzen. Das Gericht in Massachusetts sieht darin allerdings einen Eingriff in Zuständigkeiten des Kongresses und hat die Regel vorerst wieder aufgehoben. Das Urteil ist allerdings auch noch nicht rechtskräftig. Die Regierung will in Berufung gehen. Einbrecher haben aus einem Haus in Schweig bei Nürnberg in Mittelfranken Schmuck und Wertgegenstände im Wert von etwa 300.000 Euro geklaut. Laut Polizei sind die Täter über ein Fenster im Obergeschoss ins Haus reingekommen. Der genaue Zeitpunkt des Einbruchs ist noch unklar. Die Polizei hat Spuren am Tatort gefunden und bittet jetzt um Zeugenhinweise.
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4: Mit Christian Wahle. Nach dem Brand der Turnhalle der Nürnberger Wiesenschule ist der Schulbetrieb dort jetzt wieder angelaufen. Laut Stadt findet der Sportunterricht wie geplant andernorts statt. Die rund 460 Schülerinnen und Schüler nutzen jetzt die Sporthalle des Post-SV in der Landgrabenstraße. Außerdem steht voraussichtlich auch der Aktivspielplatz Tunnelstraße in der Schlosseckerstraße zur Verfügung. Für das kommende Schuljahr will die Stadt alternative Lösungen mit benachbarten Schulen und Vereinen abstimmen.
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